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0: Ich bin Philipp Ringe und das sind die wichtigsten Meldungen des Tages. Damit Deutschland für den Ernstfall vorbereitet ist. Innenminister Dobrindt will den Zivilschutz in Deutschland ordentlich ausbauen, mit insgesamt 10 Milliarden Euro in den nächsten 3 Jahren. Ronny Thorau.
1: Nach dem Ende des Kalten Krieges wurde vieles für überflüssig gehalten, Schutzbunker zum Beispiel. Doch wegen der Bedrohung durch Russland hat die Regierung vor gut einem Jahr Ausnahmen von der Schuldenbremse beschlossen, auch für den Zivilschutz. Mit den 10 Milliarden Investitionen sollen zum Beispiel jetzt 1.000 Spezialfahrzeuge angeschafft werden und über 100.000 Stapel Feldbetten. Außerdem soll die Warn-App Nina so weiterentwickelt werden, dass sie den Weg zum nächsten Schutzraum anzeigen kann. Dafür müssen aber wohl noch viele Schutzräume überhaupt erst wieder eingerichtet werden.
0: Rheinland-Pfalz hat jetzt einen neuen Ministerpräsidenten. Der Landtag in Mainz hat Gordon Schnieder ins Amt gewählt. Nach mehr als 30 Jahren hat das Land damit wieder einen CDU-Mann an der Spitze. Jan-Henner Reitze.
2: Konservativ und sozialdemokratisch. Jahrzehntelang standen sich CDU und SPD in Rheinland-Pfalz als politische Gegner gegenüber. Jetzt müssen sie zusammenarbeiten. Eine Alternative zum gemeinsamen Regieren ohne AfD gab das Wahlergebnis nicht her. Es soll besser laufen als im Bund, hat sich Schwarz-Rot vorgenommen. Der Start war okay, aber nicht überragend. Bei der Wahl zum Ministerpräsidenten bekam Schnieder 63 Ja-Stimmen, nötig waren 53. Seine Koalition stellt allerdings 71 Abgeordnete im Landtag.
0: Er läuft noch bis Ende Juni. Zumindest CSU-Chef Markus Söder kann sich aber vorstellen, den Tankrabatt nochmal zu verlängern. Die SPD sieht das aber skeptisch, denn schon jetzt gehen der Bundesregierung dadurch 1,6 Milliarden Euro an Steuereinnahmen durch die Hände. Und die Sozialdemokraten meinen auch, dass vom Tankrabatt halt alle profitieren, also auch Gutverdiener und nicht nur die, die den Tankrabatt besonders brauchen. Im Gespräch ist deshalb auch ein Preisdeckel, das lehnt wiederum aber die Union ab. Die Diäten der Bundestagsabgeordneten werden wohl erstmal nicht weiter steigen. Union und SPD haben sich offenbar darauf geeinigt, heißt es jetzt offiziell. Eigentlich sollen die Diäten ja zum 1. Juli steigen, um knapp 500 Euro auf über 12.000 Euro pro Monat. Für weniger Behördenfrust. Wo drückt der Schuh in Deutschland und wie kann das Land besser werden? Dabei kann jetzt jeder helfen mit dem ersten bundesweiten Bürger-Hackathon. Das Digitalministerium hat ihn gestartet unter dem Titel Deutschland, was geht? Tanja Wagner.
3: Bis 14. Juni sollen Bürgerinnen und Bürger am Telefon oder online Ideen liefern, um alltagsnahe Probleme beispielsweise bei Steuern und Sozialleistungen zu lösen. Ab Juli wird dann über die Ideen abgestimmt und es werden umsetzbare Konzepte daraus gemacht. Die vielversprechenden Ansätze sollen dann im Folgejahr direkt in die Bundesverwaltung integriert werden, lautet das offizielle Versprechen. Als Vorbild des Projekts dient Taiwan, wo Bürgerbeteiligung schon länger im Kampf für mehr Digitalisierung und gegen Bürokratie eingesetzt wird.
0: Und das waren die wichtigsten Meldungen des Tages. 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
4: RTL Wetter. Luxemburg, Trier, die Eifel und das Saarland. In der Großregion werden die Schauer etwas weniger und es lockert ein wenig auf. Stellenweise bilden sich allerdings Nebelfelder und die Tiefstwerte bewegen sich zwischen 7 und 3 Grad. Am Morgen und am Vormittag wird es etwas freundlicher, es bleibt insgesamt allerdings eher wechselhaft und am Nachmittag kann es auch wieder stellenweise regnen. Die Temperaturen schaffen es im Laufe des Nachmittags auf Höchstwerte um die 13 bis maximal 18 Grad. Und hier noch die Verkehrsinfos. Auf der A8 Saarlouis-Luxemburg ist wegen Brückenschäden der Abschnitt im Grenzbereich zu Luxemburg zwischen Perl und Schengen in beiden Richtungen nur einspurig befahrbar. A620 Saarlouis-Saarbrücken zwischen Völklingen-Ost und Gersweiler ist die Autobahn in beiden Richtungen wegen Fahrbahnerneuerung auch nur einspurig befahrbar. Und B49 Trier-Wasserbillig, die Ortsdurchfahrt Igel, ist wegen Bauarbeiten in beiden Richtungen gesperrt. Gute Fahrt!
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0: Ich bin Philipp Ringe und das sind die wichtigsten Meldungen des Tages. Damit Deutschland für den Ernstfall vorbereitet ist. Innenminister Dobrindt will den Zivilschutz in Deutschland ordentlich ausbauen, mit insgesamt 10 Milliarden Euro in den nächsten 3 Jahren. Ronny Thorau.
1: Nach dem Ende des Kalten Krieges wurde vieles für überflüssig gehalten, Schutzbunker zum Beispiel. Doch wegen der Bedrohung durch Russland hat die Regierung vor gut einem Jahr Ausnahmen von der Schuldenbremse beschlossen, auch für den Zivilschutz. Mit den 10 Milliarden Investitionen sollen zum Beispiel jetzt 1.000 Spezialfahrzeuge angeschafft werden und über 100.000 Stapel Feldbetten. Außerdem soll die Warn-App Nina so weiterentwickelt werden, dass sie den Weg zum nächsten Schutzraum anzeigen kann. Dafür müssen aber wohl noch viele Schutzräume überhaupt erst wieder eingerichtet werden.
0: Rheinland-Pfalz hat jetzt einen neuen Ministerpräsidenten. Der Landtag in Mainz hat Gordon Schnieder ins Amt gewählt. Nach mehr als 30 Jahren hat das Land damit wieder einen CDU-Mann an der Spitze. Jan-Henner Reitze.
2: Konservativ und sozialdemokratisch. Jahrzehntelang standen sich CDU und SPD in Rheinland-Pfalz als politische Gegner gegenüber. Jetzt müssen sie zusammenarbeiten. Eine Alternative zum gemeinsamen Regieren ohne AfD gab das Wahlergebnis nicht her. Es soll besser laufen als im Bund, hat sich Schwarz-Rot vorgenommen. Der Start war okay, aber nicht überragend. Bei der Wahl zum Ministerpräsidenten bekam Schnieder 63 Ja-Stimmen, nötig waren 53. Seine Koalition stellt allerdings 71 Abgeordnete im Landtag.
0: Er läuft noch bis Ende Juni. Zumindest CSU-Chef Markus Söder kann sich aber vorstellen, den Tankrabatt nochmal zu verlängern. Die SPD sieht das aber skeptisch, denn schon jetzt gehen der Bundesregierung dadurch 1,6 Milliarden Euro an Steuereinnahmen durch die Hände. Und die Sozialdemokraten meinen auch, dass vom Tankrabatt halt alle profitieren, also auch Gutverdiener und nicht nur die, die den Tankrabatt besonders brauchen. Im Gespräch ist deshalb auch ein Preisdeckel, das lehnt wiederum aber die Union ab. Die Diäten der Bundestagsabgeordneten werden wohl erstmal nicht weiter steigen. Union und SPD haben sich offenbar darauf geeinigt, heißt es jetzt offiziell. Eigentlich sollen die Diäten ja zum 1. Juli steigen, um knapp 500 Euro auf über 12.000 Euro pro Monat. Für weniger Behördenfrust. Wo drückt der Schuh in Deutschland und wie kann das Land besser werden? Dabei kann jetzt jeder helfen mit dem ersten bundesweiten Bürger-Hackathon. Das Digitalministerium hat ihn gestartet unter dem Titel Deutschland, was geht? Tanja Wagner.
3: Bis 14. Juni sollen Bürgerinnen und Bürger am Telefon oder online Ideen liefern, um alltagsnahe Probleme beispielsweise bei Steuern und Sozialleistungen zu lösen. Ab Juli wird dann über die Ideen abgestimmt und es werden umsetzbare Konzepte daraus gemacht. Die vielversprechenden Ansätze sollen dann im Folgejahr direkt in die Bundesverwaltung integriert werden, lautet das offizielle Versprechen. Als Vorbild des Projekts dient Taiwan, wo Bürgerbeteiligung schon länger im Kampf für mehr Digitalisierung und gegen Bürokratie eingesetzt wird.
0: Und das waren die wichtigsten Meldungen des Tages. 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
4: RTL Wetter. Luxemburg, Trier, die Eifel und das Saarland. In der Großregion werden die Schauer etwas weniger und es lockert ein wenig auf. Stellenweise bilden sich allerdings Nebelfelder und die Tiefstwerte bewegen sich zwischen 7 und 3 Grad. Am Morgen und am Vormittag wird es etwas freundlicher, es bleibt insgesamt allerdings eher wechselhaft und am Nachmittag kann es auch wieder stellenweise regnen. Die Temperaturen schaffen es im Laufe des Nachmittags auf Höchstwerte um die 13 bis maximal 18 Grad. Und hier noch die Verkehrsinfos. Auf der A8 Saarlouis-Luxemburg ist wegen Brückenschäden der Abschnitt im Grenzbereich zu Luxemburg zwischen Perl und Schengen in beiden Richtungen nur einspurig befahrbar. A620 Saarlouis-Saarbrücken zwischen Völklingen Ost und Gersweiler ist die Autobahn in beiden Richtungen wegen Fahrbahnerneuerung auch nur einspurig befahrbar. Und B49 Trier-Wasserbillig, die Ortsdurchfahrt Igel, ist wegen Bauarbeiten in beiden Richtungen gesperrt. Gute Fahrt!
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1: Ich bin Philipp Ringe und das sind die wichtigsten Meldungen des Tages. Damit Deutschland für den Ernstfall vorbereitet ist. Innenminister Dobrindt will den Zivilschutz in Deutschland ordentlich ausbauen, mit insgesamt 10 Milliarden Euro in den nächsten 3 Jahren. Ronny Thorau.
2: Nach dem Ende des Kalten Krieges wurde vieles für überflüssig gehalten, Schutzbunker zum Beispiel. Doch wegen der Bedrohung durch Russland hat die Regierung vor gut einem Jahr Ausnahmen von der Schuldenbremse beschlossen, auch für den Zivilschutz. Mit den 10 Milliarden Investitionen sollen zum Beispiel jetzt 1.000 Spezialfahrzeuge angeschafft werden und über 100.000 Stapel Feldbetten. Außerdem soll die Warn-App Nina so weiterentwickelt werden, dass sie den Weg zum nächsten Schutzraum anzeigen kann. Dafür müssen aber wohl noch viele Schutzräume überhaupt erst wieder eingerichtet werden.
1: Rheinland-Pfalz hat jetzt einen neuen Ministerpräsidenten. Der Landtag in Mainz hat Gordon Schnieder ins Amt gewählt. Nach mehr als 30 Jahren hat das Land damit wieder einen CDU-Mann an der Spitze. Jan-Henner Reitze.
3: Konservativ und sozialdemokratisch. Jahrzehntelang standen sich CDU und SPD in Rheinland-Pfalz als politische Gegner gegenüber. Jetzt müssen sie zusammenarbeiten. Eine Alternative zum gemeinsamen Regieren ohne AfD gab das Wahlergebnis nicht her. Es soll besser laufen als im Bund, hat sich Schwarz-Rot vorgenommen. Der Start war okay, aber nicht überragend. Bei der Wahl zum Ministerpräsidenten bekam Schnieder 63 Ja-Stimmen, nötig waren 53. Seine Koalition stellt allerdings 71 Abgeordnete im Landtag.
1: Er läuft noch bis Ende Juni. Zumindest CSU-Chef Markus Söder kann sich aber vorstellen, den Tankrabatt nochmal zu verlängern. Die SPD sieht das aber skeptisch, denn schon jetzt gehen der Bundesregierung dadurch 1,6 Milliarden Euro an Steuereinnahmen durch die Hände. Und die Sozialdemokraten meinen auch, dass vom Tankrabatt halt alle profitieren, also auch Gutverdiener und nicht nur die, die den Tankrabatt besonders brauchen. Im Gespräch ist deshalb auch ein Preisdeckel, das lehnt wiederum aber die Union ab. Die Diäten der Bundestagsabgeordneten werden wohl erstmal nicht weiter steigen. Union und SPD haben sich offenbar darauf geeinigt, heißt es jetzt offiziell. Eigentlich sollen die Diäten ja zum 1. Juli steigen, um knapp 500 Euro auf über 12.000 Euro pro Monat. Für weniger Behördenfrust. Wo drückt der Schuh in Deutschland und wie kann das Land besser werden? Dabei kann jetzt jeder helfen mit dem ersten bundesweiten Bürger-Hackathon. Das Digitalministerium hat ihn gestartet unter dem Titel Deutschland, was geht? Tanja Wagner.
4: Bis 14. Juni sollen Bürgerinnen und Bürger am Telefon oder online Ideen liefern, um alltagsnahe Probleme, beispielsweise bei Steuern und Sozialleistungen, zu lösen. Ab Juli wird dann über die Ideen abgestimmt und es werden umsetzbare Konzepte daraus gemacht. Die vielversprechenden Ansätze sollen dann im Folgejahr direkt in die Bundesverwaltung integriert werden, lautet das offizielle Versprechen. Als Vorbild des Projekts dient Taiwan, wo Bürgerbeteiligung schon länger im Kampf für mehr Digitalisierung und gegen Bürokratie eingesetzt wird.
1: Und das waren die wichtigsten Meldungen des Tages. 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
5: RTL Wetter. Luxemburg, Trier, die Eifel und das Saarland. In der Großregion werden die Schauer etwas weniger und es lockert ein wenig auf. Stellenweise bilden sich allerdings Nebelfelder und die Tiefstwerte bewegen sich zwischen 7 und 3 Grad. Am Morgen und am Vormittag wird es etwas freundlicher, es bleibt insgesamt allerdings eher wechselhaft und am Nachmittag kann es auch wieder stellenweise regnen. Die Temperaturen schaffen es im Laufe des Nachmittags auf Höchstwerte um die 13 bis maximal 18 Grad. Und hier noch die Verkehrsinfos. Auf der A8 Saarlouis-Luxemburg ist wegen Brückenschäden der Abschnitt im Grenzbereich zu Luxemburg zwischen Perl und Schengen in beiden Richtungen nur einspurig befahrbar. A620 Saarlouis-Saarbrücken zwischen Völklingen Ost und Gersweiler ist die Autobahn in beiden Richtungen wegen Fahrbahnerneuerung auch nur einspurig befahrbar. Und B49 Trier-Wasserbillig, die Ortsdurchfahrt Igel, ist wegen Bauarbeiten in beiden Richtungen gesperrt. Gute Fahrt!
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1: Ich bin Philipp Ringe und das sind die wichtigsten Meldungen des Tages. Damit Deutschland für den Ernstfall vorbereitet ist. Innenminister Dobrindt will den Zivilschutz in Deutschland ordentlich ausbauen, mit insgesamt 10 Milliarden Euro in den nächsten 3 Jahren. Ronny Thorau.
2: Nach dem Ende des Kalten Krieges wurde vieles für überflüssig gehalten, Schutzbunker zum Beispiel. Doch wegen der Bedrohung durch Russland hat die Regierung vor gut einem Jahr Ausnahmen von der Schuldenbremse beschlossen, auch für den Zivilschutz. Mit den 10 Milliarden Investitionen sollen zum Beispiel jetzt 1.000 Spezialfahrzeuge angeschafft werden und über 100.000 Stapel Feldbetten. Außerdem soll die Warn-App Nina so weiterentwickelt werden, dass sie den Weg zum nächsten Schutzraum anzeigen kann. Dafür müssen aber wohl noch viele Schutzräume überhaupt erst wieder eingerichtet werden.
1: Rheinland-Pfalz hat jetzt einen neuen Ministerpräsidenten. Der Landtag in Mainz hat Gordon Schnieder ins Amt gewählt. Nach mehr als 30 Jahren hat das Land damit wieder einen CDU-Mann an der Spitze. Jan-Henner Reitze.
3: Konservativ und sozialdemokratisch. Jahrzehntelang standen sich CDU und SPD in Rheinland-Pfalz als politische Gegner gegenüber. Jetzt müssen sie zusammenarbeiten. Eine Alternative zum gemeinsamen Regieren ohne AfD gab das Wahlergebnis nicht her. Es soll besser laufen als im Bund, hat sich Schwarz-Rot vorgenommen. Der Start war okay, aber nicht überragend. Bei der Wahl zum Ministerpräsidenten bekam Schnieder 63 Ja-Stimmen, nötig waren 53. Seine Koalition stellt allerdings 71 Abgeordnete im Landtag.
1: Er läuft noch bis Ende Juni. Zumindest CSU-Chef Markus Söder kann sich aber vorstellen, den Tankrabatt nochmal zu verlängern. Die SPD sieht das aber skeptisch, denn schon jetzt gehen der Bundesregierung dadurch 1,6 Milliarden Euro an Steuereinnahmen durch die Hände. Und die Sozialdemokraten meinen auch, dass vom Tankrabatt halt alle profitieren, also auch Gutverdiener und nicht nur die, die den Tankrabatt besonders brauchen. Im Gespräch ist deshalb auch ein Preisdeckel, das lehnt wiederum aber die Union ab. Die Diäten der Bundestagsabgeordneten werden wohl erstmal nicht weiter steigen. Union und SPD haben sich offenbar darauf geeinigt, heißt es jetzt offiziell. Eigentlich sollen die Diäten ja zum 1. Juli steigen, um knapp 500 Euro auf über 12.000 Euro pro Monat. Für weniger Behördenfrust. Wo drückt der Schuh in Deutschland und wie kann das Land besser werden? Dabei kann jetzt jeder helfen mit dem ersten bundesweiten Bürger-Hackathon. Das Digitalministerium hat ihn gestartet unter dem Titel Deutschland, was geht? Tanja Wagner.
4: Bis 14. Juni sollen Bürgerinnen und Bürger am Telefon oder online Ideen liefern, um alltagsnahe Probleme beispielsweise bei Steuern und Sozialleistungen zu lösen. Ab Juli wird dann über die Ideen abgestimmt und es werden umsetzbare Konzepte daraus gemacht. Die vielversprechenden Ansätze sollen dann im Folgejahr direkt in die Bundesverwaltung integriert werden, lautet das offizielle Versprechen. Als Vorbild des Projekts dient Taiwan, wo Bürgerbeteiligung schon länger im Kampf für mehr Digitalisierung und gegen Bürokratie eingesetzt wird.
1: Und das waren die wichtigsten Meldungen des Tages. 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
5: RTL Wetter.
6: Luxemburg, Trier, die Eifel und das Saarland. In der Großregion werden die Schauer etwas weniger und es lockert ein wenig auf. Stellenweise bilden sich allerdings Nebelfelder und die Tiefstwerte bewegen sich zwischen 7 und 3 Grad. Am Morgen und am Vormittag wird es etwas freundlicher, es bleibt insgesamt allerdings eher wechselhaft und am Nachmittag kann es auch wieder stellenweise regnen. Die Temperaturen schaffen es im Laufe des Nachmittags auf Höchstwerte um die 13 bis maximal 18 Grad. Und hier noch die Verkehrsinfos. Auf der A8 Saarlouis-Luxemburg ist wegen Brückenschäden der Abschnitt im Grenzbereich zu Luxemburg zwischen Perl und Schengen in beiden Richtungen nur einspurig befahrbar. A620 Saarlouis-Saarbrücken zwischen Völklingen-Ost und Gersweiler ist die Autobahn in beiden Richtungen wegen Fahrbahnerneuerung auch nur einspurig befahrbar. Und B49 Trier-Wasserbillig, die Ortsdurchfahrt Igel, ist wegen Bauarbeiten in beiden Richtungen gesperrt. Gute Fahrt!

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0: Guten Morgen mit Nico Santos, Human Being, 6:06. Hier sind Arno und die Morgenshow auf RTL. Hier ist Deutschlands lustigste Morgensendung. Ein neuer Tag, eine neue Show. Es ist Dienstag, der 19. Mai. Und Morgencrew-Hörerin Vivian ist gleich doppelt gut gelaunt.
1: Hi Vivian.
2: Hallo, guten Morgen.
0: Du bist eine der ganz wenigen, die das Unmögliche schafft, nämlich einen Geburtstagsgutschein einzulösen.
1: Respekt.
0: Erzähl mal.
2: Ja, das stimmt. Ich hatte Geburtstag und würde gerne meinen Geburtstagsgutschein einlösen, mit meinen Freundinnen zum Wellness zu fahren.
1: Oh, sehr gut.
2: Ja, anschließend dann noch Kaffee, Kuchen, bisschen Sekt vielleicht. Ja.
1: Das klingt doch nach einem guten Plan.
0: Die Gefahr ist, wenn jetzt mehrere auf die Idee kommen mit Gutschein einlösen, dann ist Jochen Schweizer am Ende der Woche pleite.
2: Ja, das stimmt.
1: Was für Wellness habt ihr denn vor? So saunamäßig, Massage, alles drum und dran?
2: Ja, genau. Wir würden gerne in die Sauna. Ich habe noch einen Massagegutschein bekommen und da freue ich mich besonders drauf. Erholung ist immer was Schönes.
1: Du hast für alles einen Gutschein. Finde ich gut.
2: Total.
0: Viel Spaß dir. Einen schönen Tag. Ja.
2: Dankeschön.
1: So, wir widmen uns heute mal allen Schülern, die gerade in den Abi-Prüfungen stecken, weil wir wissen, das Wichtigste beim Abi ist natürlich das Abi-Motto. Und da helfen wir nach. Du machst das Abi und wir liefern das Motto dazu mit dem Morgencrew Abi-Motto-Generator um 7:05.
0: Und das Hollywood-Handy heute früh mit Tom Cruise. Mehr Hollywood geht gar nicht.
1: Ja.
0: Um 7:45.
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4: Guten Morgen. In Sachsen ist ein Mehrfamilienhaus eingestürzt, die Trümmer liegen auf der Straße und noch ist unklar, ob es Verletzte oder sogar Tote gibt. Alles zur Lage vor Ort, den ganzen Morgen über in RTL aktuell. Außerdem steht Bundeskanzler Friedrich Merz heute ein interessanter Besuch bevor. Er ist bei der SPD zu Gast. Und ab heute kann jeder eine Prämie fürs E-Auto beantragen. Was dabei wichtig ist, gleich um 20 nach in RTL aktuell.
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0: 6.11 Uhr, 11 Minuten nach 6.
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0: 6.16 Uhr. Guten Morgen.
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0: Guten Morgen mit Shabuzi Basong, 19 Minuten nach 6, 6:19.
1: Guten Morgen.
0: Und die Morgenshow auf RTL, Deutschlands Hitradio. Zeit für einen Blick ins Netz. Verena, was hast du Neues entdeckt?
1: Tokyo Hotel haben einen Insta-Trend gestartet zu ihrem neuen Song Memory Lane und der kommt jetzt am Freitag raus. Geht so ein bisschen um Erinnerungen und Flashbacks und so. Und dazu soll man jetzt 3 Fotos von sich als Kind posten und am Ende ein Foto von heute. Das kann man dann so sliden. Den Song drunter legen, fertig ist der Trend. Geht ordentlich los jetzt gerade auf TikTok und Insta. Und mit ihrem eigenen Post dazu sind Tokyo Hotel selber auch gerade schon viral gegangen.
0: Das ist natürlich hart, den Fototrend ausgerechnet gegen Bill Kaulitz zu machen. Der hatte ja so viele Frisurenwechsel aus seiner Kindheit. Ey. Mehr als Jorge González in 20 Jahren Let's Dance.
1: Womöglich.
0: Dankeschön. Ja. Verena, mehr Trends hier in der Show wieder um 20 nach 8.
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3: Ich bin Benjamin Herrmann. Guten Morgen. Viele Tankstellen halten sich nicht an die 12-Uhr-Regel. Gegen das nur einmal am Tag erhöhen, und zwar um 12, wurde tausendfach verstoßen, wie eine Auswertung des Verbraucherdienstes Mehr Tanken zeigt. Fiona Reinhardt.
4: Fast jede 5. Tankstelle soll laut dieser Auswertung gegen die 12-Uhr-Regel verstoßen haben. Und das soll in dem beobachteten Zeitraum insgesamt rund 17.000 Mal passiert sein. Die meisten Verstöße wurden in Bayern festgestellt. In Berlin sei die Quote am niedrigsten. Der Bundesverband Freier Tankstellen nimmt Tankstellenbetreiber in Schutz. Der Prozess von der Preisänderung bis hin zur Datenübermittlung ans Kartellamt sei lang und verschiedene Faktoren könnten dazu führen, dass eine Preisänderung erst verzögert übermittelt wird.
3: Wenn Vielfalt gewinnt, gewinnen wir alle. Unter diesem Motto wird heute in ganz Deutschland der Diversity Day gefeiert. Bundesweit setzen tausende Unternehmen, Institutionen und Vereine ein klares Zeichen für Inklusion, Gleichberechtigung und eine vorurteilsfreie Arbeitswelt. In vielen Betrieben finden zum Beispiel Workshops, Vorträge und andere bunte Aktionen statt. Im Fokus stehen in diesem Jahr vor allem die Chancen von Diversität gegen den Fachkräftemangel sowie Maßnahmen gegen Rassismus am Arbeitsplatz. Der Bundeskanzler besucht heute die SPD. Er will bei der Fraktionssitzung des Koalitionspartners eine Rede halten und danach in die Diskussion mit den Abgeordneten gehen. Besonders spannend wird der Besuch, durch die aktuellen Pläne der Regierung bis zur Sommerpause große Reformen auf den Weg zu bringen. Darunter befinden sich viele Streitthemen zwischen Union und SPD. Jan-Henner Reitze.
5: Es ist schon länger geplant, dass Merz bei den SPD-Abgeordneten vorbeischaut, aber gerade die Streitthemen der vergangenen Wochen, wie Entlastungen wegen gestiegener Spritpreise oder die Frage, wie noch klaffende Löcher im Haushalt gestopft werden sollen, zeigen, wie groß die Gräben zwischen Union und SPD geworden sind. Merz will sie überwinden und bei der SPD für Kompromisse werben, denn es muss am Ende mehr rauskommen als der kleinste gemeinsame Nenner, um wie von der Regierung versprochen zu beweisen, dass Politik noch handlungsfähig ist.
3: Ab sofort sollen sich mehr Menschen ein E-Auto leisten können, die neue Prämie kann beantragt werden. Bundesumweltminister Carsten Schneider hat das Portal dafür offiziell freigeschaltet. Wer ein Elektroauto oder einen Hybrid kauft, kann den Zuschuss bekommen, auch rückwirkend für alle Käufe in diesem Jahr. Je nach Fahrzeugmodell und Haushaltseinkommen gibt es bis zu 6.000 Euro. Wichtig dabei, die Prämie muss online beantragt werden und dafür braucht man zwingend eine Bund-ID. 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
6: RTL Wetter. Für Luxemburg, Trier, die Eifel und das Saarland, schönen guten Morgen. Heute ist es wechselhaft mit vielen dichten Wolken, stellenweise ist es noch neblig. Dazwischen gibt es auch kurze Auflockerungen mit sonnigen Momenten. Am Nachmittag entwickeln sich Schauer und die Höchstwerte bewegen sich zwischen 11 Grad in der Eifel und im Ösling und bis zu 17 Grad an Saar und Mosel. Morgen sieht es dann ähnlich aus, mit dichten Wolken, etwas Sonne und einzelnen Schauern, das bei maximalen Temperaturen von 14 bis 20 Grad. Und hier der RTL-Verkehrsreport. Vorsicht auf der A620 Saarbrücken Richtung Saarlouis zwischen Saarlouis-Mitte und Wallerfangen. Hier liegt ein totes Tier auf der Fahrbahn. Eine Baustelle befindet sich auf der A6 Saarbrücken Richtung Mannheim. Zwischen St. Ingbert West und Rohrbach kommt es hier zu Behinderungen. Und den aktuellen Verkehrsservice gibt es auch online über rtlradio.de. Allen unterwegs eine gute und sichere Fahrt.
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0: Guten Morgen, 3 Minuten nach
1: Hey, guten Morgen.
0: RTL Greatest Hit von Faithless. Hier sind Arno und die Morgencrew, Deutschlands lustigste Morgensendung auf RTL. Guten Morgen an alle Abiturienten. Die wichtigste Nachricht, ihr habt es fast geschafft.
1: Ja,
0: da sind jetzt die letzten Meter, da sind die letzten Prüfungen.
1: Aber wirklich.
0: Dann wird gefeiert und wie jedes Jahr die spannende Frage, was ist eigentlich euer Abi-Motto?
2: Hi, hi,
3: hier sind Lotti
2: und Vicky
3: und unser Abi-Motto ist
2: Guten Appetit, 13 Jahre gekocht.
4: Hallo, hier ist Luisa, ich mache dieses Jahr Abi und mein Motto ist Abikalypse 2026, nach uns die Sintflut.
5: Hallo, hier ist Anselm, ich mache dieses Jahr Abitur und das Motto ist Abi 007, lern an einem anderen Tag.
6: Hallo, hier ist Alex, ich mache dieses Jahr Abi und mein Motto ist Abinauten 2026, Houston, wir haben bestanden.
7: Hey, hey, hier ist Polina und ich mache 2026 Abitur. Unser Motto ist Abios Amigos, 13 Jahre Siesta, jetzt kommt Fiesta.
0: Oh, das war ja schon mal mehr Spanisch, als die meisten wahrscheinlich in den letzten 13 Jahren gelernt haben.
1: Ja.
0: Schöne Mottos dabei.
1: Total.
0: Trotzdem gibt es ja jedes Jahr einige, die sagen, also für die Abifahrt hätte ich schon lieber einen anderen Spruch auf meinem T-Shirt. Da kommt jetzt die Morgencrew ins Spiel.
1: Genau, wir wollen dich unterstützen mit dem Last-Minute-Abi-Motto-Generator. Welcher Abi-Slogan muss dringend aufgepimpt werden? Ruf uns an, schick eine WhatsApp mit deinem aktuellen Motto und die Morgencrew liefert das Upgrade. 030 884 8484.
0: Um 5:07 legt der Generator los und ich kann dir jetzt schon versprechen, das sind alles Sprüche, die ihr auch noch nach 5 Tagen Abi-Party fehlerfrei aussprechen könnt.
1: Das ist wichtig.
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9: Ja, hallo, hallo, ich bin Evelyn Badecki. Ich liebe Stadtfeste. Ja, na klar, Streetfood ein bisschen teurer. Man muss ja bedenken, was es allein kostet, die Straße zu bauen, oder?
10: Oh, ihr lächelt Kai Pflaume. Kleine Bitte an die Stadtfestorganisatoren. Wenn ihr schon von Laufkundschaft lebt, dann stellt doch wenigstens einen Sneakersstand auf. Danke.
11: Ja, hallo, hier spricht Hazel Brugger. In den von Gerölllawinen verschütteten Schweizer Ortschaften sind dieses Jahr auch die Angebote auf den Stadtfesten ziemlich unterirdisch.
12: Hallo, Olaf Schubert hier mit einem Spartipp. Ja, Gläser auf Stadtfesten nie abgeben, sondern lieber sammeln. Da kann man sich dann irgendwann ein eigenes Glasfaserkabel draus zwirbeln.
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0: 9 Minuten nach halb 7, 6.39 Uhr.
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0: Guten Morgen, es ist 6.43 Uhr.
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2: Ja, genau.

0: Morgen, es ist Dienstagmorgen, hier sind Arno und die Morgencrew auf RTL, Deutschlands Hitradio. Wo sind denn die Schnäppchenjäger? Supermarkt-Apps kennt ihr, ne? Die ja. Boomen ja gerade richtig.
1: Ja.
0: Lohnen die sich wirklich und wer hat überhaupt eine?
1: Ich habe dieses Wochenende tatsächlich gerade Netto Plus installiert. Ja, war Tipp
0: Netto
1: von
0: Plus.
2: Toll.
1: Ja.
0: Okay, Verena?
2: Okay, also ich habe keine einzige Supermarkt-App, weil es ist mir, wie üblich, alles viel zu gefummelig und durcheinander und ich muss dann da was an hochladen und freischalten, das kann ich nicht.
0: Für viele ist das ja richtiges Gaming, ne? Diese Supermarkt-Apps. Wie viel kann man da sparen?
2: Ja.
0: Jetzt kommt die Antwort und die ist ein bisschen ernüchternd. Mhm. Laut neuester ZDF-Auswertung sparst du am meisten mit der Kaufland-App.
2: Ja.
0: Aber jetzt kommt's. Auf 100 Euro Einkauf sparst du im Durchschnitt 2,30 Euro.
2: Ach, bitte.
0: Dahinter kommt Lidl Plus. Lidl Plus, die App, 100 Euro Einkauf, Ersparnis 1,60 Euro.
2: Okay, und jetzt fehlt noch der passende Lifehack, weil du musst dann ja logischerweise einfach nur ganz, ganz viele Angebote kaufen, weil da hast du wahnsinnig viel gespart. Das ist Girls Math, Leute.
0: Ja, okay.
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5: Ich bin Benjamin Herrmann. Guten Morgen. Tausende Tankstellen halten sich nicht an die 12 Uhr Tankregel. Das zeigt eine Auswertung des Verbraucherdienstes Mehr Tanken. Fast jede fünfte Tankstelle in Deutschland hat die Preise demnach zu unerlaubten Uhrzeiten erhöht. Am meisten Regelbrecher gab es in Bayern, am wenigsten in Berlin. Die Tankstellenbetreiber weisen die Vorwürfe zurück. Es seien keine bewussten Regelverstöße, heißt es. Denn Preisänderungen müssten über Kassensysteme laufen und von Automaten, Preismasten und Zapfsäulen erstmal verarbeitet werden, bevor die Daten dann ans Kartellamt gehen und das kann zu Verzögerungen führen. Hauseinsturz in Sachsen. Aus bislang ungeklärter Ursache ist in Görlitz ein Mehrfamilienhaus eingestürzt. Die Polizei weiß aktuell noch nicht, ob es Tote oder Verletzte gibt. Zeugen vor Ort haben eine Explosion gehört und Gasgeruch wahrgenommen. Das ist von der Polizei allerdings noch nicht verifiziert. In dem Haus waren Miet- und Ferienwohnungen. Derzeit wird vor Ort weiträumig evakuiert. Gefahr für umstehende Häuser besteht aber nicht. Ab heute können Autofahrer die neue Prämie für E-Autos beantragen. Bundesumweltminister Carsten Schneider schaltet die Plattform dafür heute frei. Die Prämie gibt es für neue E-Wagen, egal ob gekauft oder geleast. Und Anträge können auch rückwirkend zum Jahresanfang gestellt werden. Ursula Winkler.
6: Erstmal brauchen die Interessierten eine Bund-ID, mit der sie sich bei den Behörden ausweisen können, denn der Antrag wird online gestellt. In dem Portal können dann die nötigen Nachweise hochgeladen werden. Neben reinen E-Autos werden auch die mit Reichweitenverlängerung und bestimmte Plug-in-Hybride gefördert. Es winken bis zu 6.000 Euro Prämie. Wie hoch der staatliche Zuschuss im Einzelnen ist, hängt von Fahrzeug, Einkommen und Familiengröße ab. 3 Milliarden Euro sind insgesamt im Fördertopf. Das Umweltministerium rechnet damit, dass die Mittel für die nächsten 2 Jahre reichen.
5: Neue Betrugsmasche mit Fake-QR-Codes. Kriminelle verschicken aktuell gefälschte Bankbriefe mit Codes darin. Wer einen von diesen scannt, landet auf einer gefälschten Webseite. Dort können Betrüger dann die Daten sammeln und direkt Konten angreifen. Wie man die Fake-Briefe noch vor dem Scannen erkennt, hat uns RTL-Verbraucherexperte Thorsten Knippertz erklärt.
7: Wenn es keine persönliche Anrede gibt, sondern da nur steht, sehr geehrter Kunde oder vielleicht auch gar nichts in der Anrede, dann sollte man auf den Link gucken, auf den man geleitet wird. Wenn da eine ausländische Adresse steht, kryptische Zeichen zu sehen sind, auch dann auf gar keinen Fall draufklicken. Oder wenn im Schreiben zum Beispiel Grammatikfehler zu sehen sind, wenn ein falsches Logo da ist, auch dann ist die Gefahr groß, dass es ein gefaktes Schreiben ist.
5: Wer einen solchen Brief erhält, sollte sich sofort an die Polizei oder die vermeintliche Bank des Briefs wenden. 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
8: 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Für Luxemburg-Trier, die Eifel und das Saarland, schönen guten Morgen. Heute sind viele Wolken unterwegs, dazwischen lockert es auch mal auf und stellenweise zeigt sich die Sonne. Am Nachmittag werden die Wolken dichter, dann entwickeln sich Schauer, die Höchstwerte bewegen sich zwischen 11 Grad in der Eifel und im Uessling und 17 Grad an Saar und Mosel. Morgen sieht es dann ähnlich aus mit vielen Wolken, etwas Sonne und einzelnen Schauern, das bei maximalen Temperaturen von 14 bis 20 Grad. hier der RTL-Verkehrsreport. Vorsicht auf der B51, Grenzübergang Hannweiler-Saarbrücken zwischen Abzweig nach Kleinblittersdorf. In beiden Richtungen kommt es wegen einer Unfallaufnahme zu Behinderungen. Auf der L270 Riegelsberg Richtung Luisenthal zwischen Abzweig nach Saarbrücken, Burbach und Altenkessel. Auch hier kommt es in beiden Richtungen nach einem Unfall zu Behinderungen. Allen unterwegs, egal wo es hingeht, eine gute und sichere Fahrt.
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2: 6.53 Uhr. Guten Morgen.
13: Deutsch.

0: 6.57 Uhr, 3 Minuten vor 7.
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2: 7 Uhr, hier sind Arno und die Morgencrew, Deutschlands lustigste Morgensendung mit Simon und Verena. Guten Morgen. Abi Endspurt an den Schulen und die Morgencrew hilft. Du hast das Abi, wir den Last-Minute-Slogan. Der große Abi-Motto-Generator in ein paar Minuten.
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0: 7 Minuten nach 7. Harry Styles, American Girls, die best neuen Hits. Guten Morgen, hier sind Arno und die Morgenshow auf RTL, Deutschlands Hitradio. Der Morgenshow Abi Motto Generator. Du hast das Abi, wir haben dein Motto.
1: Genau.
0: Guten Morgen, Max.
1: Hi, Max.
2: Guten Morgen.
3: Grüß dich.
0: An den Schulen läuft gerade das unangenehmste Blind Date des Jahres, die Abi-Prüfung. Wie läuft es bei dir? Was hast du noch vor dir?
2: Also ich habe tatsächlich nur noch meine spanische mündliche Prüfung. Ich bin auch komplett baff, dass jetzt so die letzte Prüfung ansteht.
1: Okay.
0: Man kann es kaum glauben. Ne? Du, wir drücken ganz, ganz fest die Daumen und kümmern uns vorher noch um das viel wichtigere Problem, das Abi-Motto.
1: So ist
0: Wie heißt denn euers?
2: Boah, Abikini 2026, knapp aber passt schon. Also wir sind damit, die Jungs sind komplett unzufrieden damit.
1: Okay.
2: Es ist ja gar nicht auf uns abgestimmt, aber man muss mit leben.
1: Gut, da können wir vielleicht was machen und das Ganze noch ein bisschen aufpimpen. Wir haben hier unseren Abi-Motto-Generator, den schmeißen wir jetzt mal an. Und wir gucken mal, welcher Gegenvorschlag hier kommt. Okay.
4: Dein Abi-Motto lautet... Der Teufel trägt Abi. 13 Jahre Jogginghose jetzt auf dem Runway.
1: Was sagst du?
2: Den finde ich schon mal besser.
1: Okay.
2: Als
0: also. Ist aber auch noch so ein bisschen weiblich, oder? Also wir kommen vom, vom Abikini kommen wir zu Der Teufel trägt Prada, also
1: naja.
0: Abi. Naja, komm, ich schmeiß auch noch mal an.
1: Okay, mach.
0: Hier, bitte. Hast noch mehr Auswahl.
4: Dein Abi-Motto lautet... ABWM 2026. 13 Jahre Gruppenphase. Endlich ausgeschieden.
0: Na siehste. Was sagst du?
2: Der ist perfekt.
1: Den den nimmst du jetzt einfach mal so. Stellvertretend für alle.
0: Der macht auf dem Trikot, oder? Max, also überlegst dir, last minute, kannst du das noch einbringen? Die Abi-Mottos stehen dir zur kostenfreien Verfügung.
2: Ich gebe den Vorschlag.
0: Ja.
1: Sehr gut.
0: Und... So, du, stell dir die Abi-Prüfung, die restlichen einfach vor als härteste All-Inclusive-Party des Jahres. 4 Wochen Gänsehaut, Energy-Drinks und am Ende fragt eh keiner mehr, wie du nach Hause gekommen bist.
1: Dann geht's doch eigentlich.
0: Alles Gute. Ja. Toi,
1: ciao,
0: toi, toi.
1: Danke.
2: Alles Gute.
1: Der Morgencrew-Abi-Generator, du hast das Abi, wir haben den Slogan, jetzt anrufen oder schick eine WhatsApp und du bekommst dein ganz persönliches Last-Minute-Abi-Motto 030 884 884. Nächste Runde gleich.
5: Aha.

0: Morgen Arno und die Morgencrew auf RTL. Hier ist Deutschlands lustigste Morgensendung. Prinz Harry und Meghan feiern heute ihren 8. Hochzeitstag. Die sind ja immer noch glücklich verheiratet. Aber die haben auch keine Zeit zu streiten. Die haben 2 kleine Kinder.
1: Die

0: 7:19 Uhr in 11 Minuten, 7:30 Uhr, Offenbach mit Wasted
1: Hallo,
0: Love. Hier ist der RTL, Deutschlands Hitradio. Der Morgenschuh-Abi-Motto-Generator. Ja. Das ist unser Service heute früh.
1: Genau.
0: Wir pimpen jedes Abi-Motto auf,
1: richtig,
0: falls es noch nicht so richtig zündet, damit die Schüler sich aufs Wesentliche konzentrieren können, ne? Die Abi-Prüfung und vor allem natürlich auch die Partys.
1: Ja. Gerade hat uns Tristan auf Insta geschrieben, hallo Morgencrew, ja, unser Motto könnt ihr gerne überarbeiten, das kam nämlich ohne meine Zustimmung. Tirabisu, auch die Creme de la Creme muss mal gehen.
0: Oh. Ja, Tristan, der Spruch ist schon mal nicht Creme de la Creme.
1: Ja.
0: Wir schauen mal, was unser Generator stattdessen vorschlägt.
2: Dein Abi-Motto lautet Mission Abimis 2. Schulorbit verlassen. Eintritt in die Party-Atmosphäre.
1: Oh!
0: Ja, frei nach dem Motto Houston, wir haben einen DJ.
1: Ja, cool.
0: Der Morgenschuh-Abi-Motto-Generator. Welchen Slogan sollen wir als nächstes upgraden? 030-884-8484.
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4: Ich bin Benjamin Herrmann, guten Morgen. Viele Tankstellen halten sich nicht an die 12-Uhr-Regel. Gegen das nur einmal am Tag erhöhen, und zwar um 12, wurde tausendfach verstoßen, wie eine Auswertung des Verbraucherdienstes Mehr Tanken zeigt. Fiona Reinhardt.
5: Fast jede fünfte Tankstelle soll laut dieser Auswertung gegen die 12-Uhr-Regel verstoßen haben. Und das soll in dem beobachteten Zeitraum insgesamt rund 17.000 Mal passiert sein. Die meisten Verstöße wurden in Bayern festgestellt. In Berlin sei die Quote am niedrigsten. Der Bundesverband Freier Tankstellen nimmt Tankstellenbetreiber in Schutz. Der Prozess von der Preisänderung bis hin zur Datenübermittlung ans Kartellamt sei lang und verschiedene Faktoren könnten dazu führen, dass eine Preisänderung erst verzögert übermittelt wird.
4: Der Bundeskanzler besucht heute die SPD. Er will bei der Fraktionssitzung des Koalitionspartners eine Rede halten und danach in die Diskussion mit den Abgeordneten gehen. Besonders spannend wird der Besuch durch die aktuellen Pläne der Regierung, bis zur Sommerpause große Reformen auf den Weg zu bringen. Darunter befinden sich viele Streitthemen zwischen Union und SPD. Jan-Henner Reitze.
6: Es ist schon länger geplant, dass Merz bei den SPD-Abgeordneten vorbeischaut, aber gerade die Streitthemen der vergangenen Wochen, wie Entlastungen wegen gestiegener Spritpreise oder die Frage, wie noch klaffende Löcher im Haushalt gestopft werden sollen, zeigen, wie groß die Gräben zwischen Union und SPD geworden sind. Merz will sie überwinden und bei der SPD für Kompromisse werben, denn es muss am Ende mehr rauskommen als der kleinste gemeinsame Nenner, um wie von der Regierung versprochen zu beweisen, dass Politik noch handlungsfähig ist.
4: Ab sofort sollen sich mehr Menschen ein E-Auto leisten können. Die neue Prämie kann beantragt werden. Bundesumweltminister Carsten Schneider hat das Portal dafür offiziell freigeschaltet. Wer ein Elektroauto oder einen Hybrid kauft, kann den Zuschuss bekommen, auch rückwirkend für alle Käufe in diesem Jahr. Je nach Fahrzeugmodell und Haushaltseinkommen gibt es bis zu 6.000 Euro. Wichtig dabei, die Prämie muss online beantragt werden und dafür braucht man zwingend eine Bund-ID. Um das Wetter und seine Phänomene besser bestimmen zu können, wird heute ein neuer Hightech-Satellit ins All geschickt. Er heißt Smile und soll heute Morgen vom Europäischen Weltraumbahnhof in Französisch-Guayana abheben. Mit ihm sollen Sonnenwinde und die Reaktion des Magnetfeldes der Erde aufgezeichnet werden. Damit wollen Forscher zum Beispiel besser verstehen, wie Polarlichter entstehen und größere Wetterphänomene genauer vorhersagen können. 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
8: Für Luxemburg-Trier, die Eifel und das Saarland, schönen guten Morgen. Heute sind viele Wolken unterwegs, dazwischen lockert es auch mal auf und stellenweise zeigt sich die Sonne. Am Nachmittag werden die Wolken dichter, dann entwickeln sich Schauer. Die Höchstwerte bewegen sich zwischen 11 Grad in der Eifel und im Uessling und 17 Grad an Saar und Mosel. Morgen sieht es dann ähnlich aus mit vielen Wolken, etwas Sonne und einzelnen Schauern, das bei maximalen Temperaturen von 14 bis 20 Grad. Und hier der RTL-Verkehrsreport auf der B41 Saarbrücken Richtung Idar-Oberstein zwischen St. Wendel und Hofeld-Mauschbach liegt ein totes Tier auf der Fahrbahn. Auf der B51 zwischen Auersmacher und Klein-Blittersdorf kommt es zu Behinderungen nach einem Unfall. Auf der L270 zwischen Altenkessel und Riegelsberg, auch hier kommt es in beiden Richtungen nach einem Unfall zu Behinderungen. Und auf der CR178 zwischen Schelvenhof und Zessingen liegt ein totes Tier. Gute Fahrt!
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1: Guten Morgen, 7:05.

0: die besten neuen Hits, Bruno Mars, I Just Might. Fünf Minuten nach halb acht, 7:35 Uhr. Hier sind Arno und die Morgencrew, Deutschlands lustigste Morgensendung auf RTL. Das Morgencrew Hollywood Handy. Ja. Jede Woche ja die größten Stars aus Kino und Streaming hier bei uns.
1: Genau.
0: Diesmal der Weltstar überhaupt. Geballte Prominenz auf 1,70 Meter Körpergröße. Hier ist Tom Cruise.
1: Gerade ja wieder im Kino mit dem Re-Release seiner beiden Top Gun-Filme. Die feiern diese Woche Jubiläum. Und da haben wir uns gedacht, ist ja klar, ne, dass wir da mit anstoßen wollen.
0: Toms beste Filmsprüche in seinem wahrscheinlich bislang größten Stunt überhaupt. Ein Telefonat mit einem gestressten Paketshop-Mitarbeiter.
1: Ja, heftig.
0: Ergebnis hörst du jetzt. Hier ist das neue Hollywood-Handy.
2: Oh, ein Empfänger, schönen guten Tag.
3: Charlie Babbitt ist hier.
2: Schönen guten Tag.
3: Polizei.
2: Ja.
3: Wie geht es Ihnen?
2: Ja, kann mich nie beklagen.
3: Ich habe ein kleines juristisches Problem.
2: Na?
3: Du verfolgst mich.
2: Ich verfolge dich.
3: Ja.
2: Aha. Inwiefern?
3: Ich erwarte Antworten. Und zwar sofort.
2: Wenn Sie mir sagen, was Sie von mir wollen, dann kann ich Ihnen sagen, wie ich Sie angeblich verfolge.
3: Hey, ich spreche mit Ihnen.
2: Ich bin ja noch am Hörer. Und wenn du weiter so machst, dann lege ich gleich auf, weil ich mich nicht verarschen lasse.
3: Das ist doch unglaublich.
2: Ja, wenn du mir nicht erzählst, was du von mir willst, dann lege ich gleich auf.
3: Ich habe ein kleines juristisches Problem.
2: Ja, das habe ich verstanden.
3: Du verfolgst mich.
2: Ja, und da sage ich dir, dass es nicht so ist.
3: Wollen Sie, dass wir uns vor Gericht auseinandersetzen?
2: Das können wir gerne machen.
3: Überlegen Sie es sich.
2: Ich weiß nicht, wer sind Sie denn überhaupt?
3: Charlie Babbitt ist hier.
2: Ja, kenne ich nicht.
3: Wie ist denn das jetzt gemeint?
2: Ich kenne Sie nicht.
3: Und was möchtest du jetzt?
2: Hab ich dich angerufen oder du mich?
3: Soll das ein Witz sein?
2: Sag mal, merkst du noch was? Du rufst sie über eine Firma an. Also wenn du mich gerade nervst, dann werde ich die Bullen einschalten.
3: Du verfolgst mich.
2: Ich verfolge dich nicht.
3: Wie bitte?
2: Ich verfolge dich nicht.
3: Hey, ich spreche mit Ihnen.
2: Ja, und ich mit dir. Ich weiß nicht, wo dein Problem liegt. Ich würde mich erstmal informieren, mit wem ich mich unterhalte, bevor ich irgendjemand anblähe.
3: Mach keine Szene.
2: Ja, ich brauch doch gar keine Szene machen. So, du kannst mir jetzt einen vollen Namen geben, gibst mir die Telefonnummer, dann rufe ich bei den Bullen an und dann haben wir das gleich geklärt.
3: Charlie Babbitt ist hier.
2: Ja, warte, komm, ich schreibe mir das jetzt auf, rufe ich bei der Polizei an, dann gibst du mir gleich deine Nummer.
3: Polizei.
2: Von der Polizei.
3: Ja.
2: Ja, und wo liegt das Problem? Dann gib mir einfach mal deine Nummer, deine Dienstnummer.
3: Wie ist denn das jetzt gemeint?
2: Ich möchte deine Dienstnummer haben.
3: Und was möchtest du jetzt?
2: Die Dienstnummer.
3: Mach keine Szene.
2: Ich will die Dienstnummer haben.
3: Das ist doch unglaublich.
2: Welches Revier sind Sie denn?
3: Wie bitte?
2: Ich will wissen, welches Revier Sie sind und ich möchte Ihre Dienstnummer haben. Ist das so schwierig oder was?
3: Mach keine Szene.
2: Wenn du jetzt hier abdrehst, dann drehe ich auch gleich ab.
4: Ich würde das nicht tun.
2: Sag mal, was willst du?
3: Du verfolgst mich.
2: Pass mal auf. Du kannst mir jetzt ganz einfach deine Dienstnummer geben, wenn du dich als Polizist ausgibst. Das ist Amtsanmaßung. Du auch erstmal gleich eine Lampe. Und ich habe die Schnauze voll. Ich habe damit nichts zu tun. Ich weiß nicht, wer du bist.
3: Wie ist denn das jetzt gemeint?
2: Wie was gemeint ist. Ich weiß nicht, was du von mir willst.
3: Und was möchtest du jetzt?
2: Pass auf, ich habe eben mit der Polizei telefoniert. Ich werde da gleich nochmal anrufen. Dann werde ich bei der Telekom anrufen. Solltest du mich dann nochmal anrufen, wenn sie deine Nummer haben und dann werden sie sich bei dir melden.
4: Ich würde das nicht tun.
2: Wieso soll ich denn nicht tun? Ich hab mir nichts vorzuwerfen. Was willst du von mir?
3: Lassen wir all diese Scheißbrüche beiseite, okay?
2: Ja, lassen wir wunderbar beiseite. Was willst du?
3: Soll das ein Witz sein?
2: Sag mal, kannst du auch noch was anderes als... Kann das ein Witz sein?
3: Du verfolgst mich.
2: Ich verfolge dich nicht. Ich sitze hier in meinem Laden und arbeite.
3: Ich erwarte Antworten.
2: Ja, und ich hab dir gerade eben was gesagt, du Knaller.
3: Wie bitte?
2: Du Knaller, was willst du?
3: Was soll das?
2: Ach, vergiss es.
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0: 7.41 Uhr.
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0: 7.48 Uhr.
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0: Versteh doch, was du willst. Das ist eigentlich die einzige Regel hier. Guten Morgen, Frieda, mit
2: Hallo.
0: Dem neuesten Songverhörer.
2: Guten Hi. Morgen.
3: Guten Morgen.
4: Hallo.
0: Was hast du für uns? Welchen Song?
3: Und zwar von Phil Collins, In the Air Tonight.
2: Uiuiui.
0: Ui.
2: Aber wirklich. Da sind wir aber sehr gespannt. Wo ist denn da
0: Tief
2: die deutsche
0: aus
2: Stelle?
0: Ja.
3: Genau, und zwar bei 2 Minuten 6 singt er auf einmal: Besorg mir eine Packung Eis.
2: Okay,
0: besorg mir eine Packung Eis. Wollen wir hören?
2: Hm? Ja.
0: Besorg mir eine Packung Eis. So.
2: Ja.
0: Besorg mir eine Packung Eis.
2: Ja, sehr gut.
0: Eindeutig.
2: Bei dem Wetter.
0: Sommer gefunden.
4: Danke.
2: Dankeschön.
3: Sehr gerne.
2: Wenn du auch eine Agathe Bauer Stelle für uns hast, dann schick sie uns auf Insta oder per WhatsApp 030 884 8484.
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5: Ich bin Benjamin Herrmann. Guten Morgen. Ab heute können Autofahrer die neue Prämie für E-Autos beantragen. Bundesumweltminister Carsten Schneider schaltet die Plattform dafür heute frei. Die Prämie gibt es für neue E-Wagen, egal ob gekauft oder geleast. Und Anträge können auch rückwirkend zum Jahresanfang gestellt werden. Ursula Winkler.
6: Erstmal brauchen die Interessierten eine Bund-ID, mit der sie sich bei den Behörden ausweisen können, denn der Antrag wird online gestellt. In dem Portal können dann die nötigen Nachweise hochgeladen werden. Neben reinen E-Autos werden auch die mit Reichweitenverlängerung und bestimmte Plug-in-Hybride gefördert. Es winken bis zu 6.000 Euro Prämie. Wie hoch der staatliche Zuschuss im Einzelnen ist, hängt von Fahrzeug, Einkommen und Familiengröße ab. 3 Milliarden Euro sind insgesamt im Fördertopf. Das Umweltministerium rechnet damit, dass die Mittel für die nächsten 2 Jahre reichen.
5: Die Suche nach 3 Vermissten im sächsischen Görlitz geht weiter. In den Trümmern eines eingestürzten Mehrfamilienhauses suchen Helfer seit gestern Abend nach 3 Erwachsenen. Das Problem: unter den Trümmern tritt weiterhin Gas aus. Das Leck kann aktuell nicht behoben werden. Eine erneute Explosion ist aber nicht zu erwarten. Die Helfer müssen trotzdem extrem vorsichtig sein, um mögliche Hohlräume nicht zu zerstören. Die Polizei vermutet aktuell eine Gasexplosion als Ursache für den Einsturz des Hauses. Tausende Tankstellen halten sich nicht an die 12-Uhr-Tankregel. Das zeigt eine Auswertung des Verbraucherdienstes Mehr Tanken. Fast jede 5. Tankstelle in Deutschland hat die Preise demnach zu unerlaubten Uhrzeiten erhöht. Am meisten Regelbrecher gab es in Bayern, am wenigsten in Berlin. Die Tankstellenbetreiber weisen die Vorwürfe zurück. Es seien keine bewussten Regelverstöße, heißt es. Denn Preisänderungen müssten über Kassensysteme laufen und von Automaten, Preismasten und Zapfsäulen erstmal verarbeitet werden, bevor die Daten dann ans Kartellamt gehen. Und das kann zu Verzögerungen führen. Neue Betrugsmasche mit Fake-QR-Codes. Kriminelle verschicken aktuell gefälschte Bankbriefe mit Codes darin. Wer einen von diesen scannt, landet auf einer gefälschten Webseite. Dort können Betrüger dann die Daten sammeln und direkt Konten angreifen. Wie man die Fake-Briefe noch vor dem Scannen erkennt, hat uns RTL-Verbraucherexperte Thorsten Knippertz erklärt.
7: Wenn es keine persönliche Anrede gibt, sondern da nur steht, sehr geehrter Kunde oder vielleicht auch gar nichts in der Anrede, dann sollte man auf den Link gucken, auf den man geleitet wird. Wenn da eine ausländische Adresse steht, kryptische Zeichen zu sehen sind, auch dann auf gar keinen Fall draufklicken. Oder wenn im Schreiben zum Beispiel Grammatikfehler zu sehen sind, wenn ein falsches Logo da ist, auch dann ist die Gefahr groß, dass es ein gefaktes Schreiben ist.
5: Wer einen solchen Brief erhält, sollte sich sofort an die Polizei oder die vermeintliche Bank des Briefs wenden. 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
2: Für Luxemburg-Trier, die Eifel und das Saarland, schönen guten Morgen. Heute sind viele Wolken unterwegs, dazwischen lockert es auch mal auf und stellenweise zeigt sich die Sonne. Am Nachmittag werden die Wolken dichter, dann entwickeln sich Schauer, die Höchstwerte bewegen sich zwischen 11 Grad in der Eifel und im Uessling und 17 Grad an Saar und Mosel. Morgen sieht es dann ähnlich aus, mit vielen Wolken, etwas Sonne und einzelnen Schauern, das bei maximalen Temperaturen von 14 bis 20 Grad. Und hier der RTL-Verkehrsreport. Auf der A8 Saarlouis Richtung Luxemburg zwischen Merzig und Perl stehen defektes Fahrzeug auf der Standspur. Auf der A620 Saarlouis Richtung Saarbrücken in Höhe Saarbrücken-St. Arnual befindet sich eine ungesicherte Unfallstelle. Auf der B51 zwischen Auersmacher und Kleinblittersdorf kommt es zu Behinderungen nach einem Unfall. Und auf der A620 Saarlouis Richtung Saarbrücken zwischen Völklingen und Saarbrücken-Gersweiler 5 Kilometer staut es sich. Gute Fahrt!
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2: Guten Morgen, es ist 8 Uhr. Hier sind Arno und die Morgencrew.
3: Hey, guten Morgen.
2: 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Bleib dran.
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0: 6 Minuten nach 8 mit Kamrat. Guten Morgen, Senano und die Morgencrew, Deutschlands lustigste Morgensendung. Hier ist RTL. 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Und bei uns kannst du dich auch schon mal warm lachen.
1: Ja, heute mit einer Frau, die wirklich alle parodieren kann. Das ist unfassbar. Ja. Sie steht in einer Riege mit Martina Hill und Max Giermann. Tanne.
2: Ja.
1: Immer lustig und sehr, sehr unberechenbar vor allem auch.
0: Ja, außer dass man weiß, sie ist Donnerstag dabei im RTL-Fernsehen.
1: Das stimmt.
0: Und natürlich für dich auch hier im Comedy Countdown. Hier ist Tanne.
3: Also wirklich, ich glaube, ich wäre unfähig, mein Kind normal zu wecken. Ich glaube, ich würde mir da echt so einen Spaß draus machen, ne? Ich würde das immer mit einer anderen Stimme wecken. Der erste Versuch noch total sanft, so als Helene Fischer, 6 Uhr. Mein Lieber, es ist 6 Uhr morgens und ich habe schon wieder eine Gänsehaut. Der Wecker schellt, der Morgen ruft, aber du bist noch nicht wach. Du wirst immer wieder diesen Wecker hören. Und wenn es dann nicht aufsteht, dann würde ich SpongeBob auspacken. So für die Motivation. 6.10 Uhr. Wahnsinn, ein neuer Tag ist angebrochen. Ich bin bereit, ich bin bereit. Ich hoffe, du bist auch bereit. Und wenn es dann immer noch nicht aufgestanden ist, dann müssen die ganz schweren Geschütze aufgefahren werden. 6.20 Uhr. Hola, Chico! Du musst jetzt aufwachen. Alles ist so, probiert, du kannst nicht mehr schlappen. Alle Vögel singen schon, alle Vögel, alle! Ich sage dir, das ist die allererste Versuch, und zwar Versuch Nummer 3.
0: Wahnsinn!
1: Sehr cool!
2: Unfassbar!
0: Tanne, und mehr von ihr gibt es Donnerstag in Feste der Comedy im RTL-Fernsehen.
1: Und bei uns geht der Comedy-Countdown weiter. Morgen mit Atze Schröder um 5 nach 8.
0: Freue mich sehr.

0: Louis Capaldi mit Survive. Guten Morgen, es ist 8.19 Uhr. Hier sind Arno und die Morgen Crew.
1: Morgen.
0: 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Zeit für die Trends. Was ist das Thema im Netz heute früh, Verena?
1: Ja, Shakira bekommt 60 Millionen Euro zurückgezahlt. Wow. Das hat ein Gericht in Spanien jetzt entschieden. Es ging da ja um Steuerbetrug. Im Jahr 2011 war Shakira auf Welttournee, sollte die Einnahmen der Tour aber trotzdem in Spanien versteuern, was sie erstmal nicht gemacht hat. Aha. Dann musste sie eine große Summe nachzahlen und jetzt nach insgesamt 8 Jahren Prozess konnte sie das Gericht dann doch davon überzeugen, dass sie zu der Zeit gar nicht steuerpflichtig war in Spanien. Sie war nämlich gar nicht da und deswegen kriegt sie jetzt das Geld von damals plus Entschädigung zurück und das ergibt eben 60 Millionen Euro.
0: Boah,
1: nicht so schlecht.
0: So krass, 60 Millionen. Hoffen wir mal, dass Shakira dann den Auftritt beim WM-Finale überhaupt noch nötig hat.
1: Ja.
0: Dankeschön, Verena. Mehr Trends gibt's morgen früh wieder in der Show. 20 nach 6.
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3: Ich bin Benjamin Herrmann. Guten Morgen. Die Suche nach 3 Vermissten im sächsischen Görlitz geht weiter. In den Trümmern eines eingestürzten Mehrfamilienhauses suchen Helfer seit gestern Abend nach 3 Erwachsenen. Das Problem, unter den Trümmern tritt weiterhin Gas aus, das Leck kann aktuell nicht behoben werden. Eine erneute Explosion ist aber nicht zu erwarten. Die Helfer müssen trotzdem extrem vorsichtig sein, um mögliche Hohlräume nicht zu zerstören. Die Polizei vermutet aktuell eine Gasexplosion als Ursache für den Einsturz des Hauses. Wenn Vielfalt gewinnt, gewinnen wir alle. Unter diesem Motto wird heute in ganz Deutschland der Diversity Day gefeiert. Bundesweit setzen tausende Unternehmen, Institutionen und Vereine ein klares Zeichen für Inklusion, Gleichberechtigung und eine vorurteilsfreie Arbeitswelt. In vielen Betrieben finden zum Beispiel Workshops, Vorträge und andere bunte Aktionen statt. Im Fokus stehen in diesem Jahr vor allem die Chancen von Diversität gegen den Fachkräftemangel sowie Maßnahmen gegen Rassismus am Arbeitsplatz. Der Bundeskanzler besucht heute die SPD. Er will bei der Fraktionssitzung des Koalitionspartners eine Rede halten und danach in die Diskussion mit den Abgeordneten gehen. Besonders spannend wird der Besuch durch die aktuellen Pläne der Regierung, bis zur Sommerpause große Reformen auf den Weg zu bringen. Darunter befinden sich viele Streitthemen zwischen Union und SPD. Jan-Henner Reitze.
4: Es ist schon länger geplant, dass Merz bei den SPD-Abgeordneten vorbeischaut, aber gerade die Streitthemen der vergangenen Wochen, wie Entlastungen wegen gestiegener Spritpreise oder die Frage, wie noch klaffende Löcher im Haushalt gestopft werden sollen, zeigen, wie groß die Gräben zwischen Union und SPD geworden sind. Merz will sie überwinden und bei der SPD für Kompromisse werben, denn es muss am Ende mehr rauskommen als der kleinste gemeinsame Nenner, um wie von der Regierung versprochen zu beweisen, dass Politik noch handlungsfähig ist.
3: Ein neuer Wettersatellit befindet sich gerade auf dem Weg ins All. Er soll dabei helfen, Wetterphänomene wie Polarlichter genauer zu erforschen und das Wetter noch exakter vorhersagen zu können. Losgeschickt hat ihn die Europäische Raumfahrtagentur ESA. Ronny Thorau.
5: Mit dem sogenannten Weltraumwetter ist vor allem die Sonne gemeint. Denn Sonnenwinde und extrem energiereiche Sonneneruptionen können mit Zeitverzögerung die Erde erreichen und dabei mit dem Magnetfeld reagieren. Polarlichter können entstehen, aber auch Satelliten und andere menschliche Technik gestört werden. Der Satellit ist ein europäisch-chinesisches Projekt und soll mit 4 Instrumenten messen, wie Sonnenaktivitäten und Magnetfeld der Erde interagieren. Und die Forscher wollen auch besser verstehen, wie genau Sonnenwinde Polarlichter auslösen.
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6: 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Für Luxemburg-Trier, die Eifel und das Saarland, schönen guten Morgen. Heute sind viele Wolken unterwegs, dazwischen lockert es auch mal auf und stellenweise zeigt sich die Sonne. Am Nachmittag werden die Wolken dichter, dann entwickeln sich Schauer. Die Höchstwerte bewegen sich zwischen 11 Grad in der Eifel und im Uessling und 17 Grad an Saar und Mosel. Morgen sieht es dann ähnlich aus mit vielen Wolken, etwas Sonne und einzelnen Schauern, das bei maximalen Temperaturen von 14 bis 20 Grad. Und hier der RTL-Verkehrsreport. Vorsicht auf der A8 Saarlouis Richtung Luxemburgstadt zwischen Merzig und Perl. Stehen defektes Fahrzeug auf der Standspur. Vorsicht darauf der B268 in Höhe Britten. Hier liegt ein totes Reh auf der Fahrbahn. Dann geht's nach Luxemburg auf die CR306. Zwischen Fichten und Großbus kam es zu einem Unfall. Eine Spur ist hier blockiert. Allen unterwegs, egal wo es hingeht, gute und auch sichere Fahrt.
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0: Guten Morgen, hier sind Arno und die Morgencrew auf RTL, morgen. Deutschlands Hitradio.
1: Guten Morgen.
0: Du hast es vielleicht bei Verena in den Trends gehört, dieser krasse Gewinn für Shakira, die bekommt fast 60 Millionen Euro an Steuern zurück. Also selbst vor Gericht schlägt sich Shakira Waka Waka.

0: Guten Morgen mit Jay-Z und Alicia Keys, Empire State of Mind. Hier ist RTL Deutschlands Hitradio. 5 Minuten nach 8:30. Der Morgenschuh Abi-Motto-Generator. Pünktlich zum Prüfungsendspurt an den Schulen pimpen wir heute nochmal Abi-Mottos auf.
1: Genau.
0: Schick uns einfach deins per WhatsApp-Sprachnachricht 030 884 8484.
2: Hallo, hier ist Amy. Ich mache dieses Jahr mein Abitur und unser Motto lautet Abi heute, Captain morgen.
3: Hey, hier ist Kai. Ich mache dieses Jahr Abitur und unser Motto ist Abimatik. Rechnen bis zum Nervenzusammenbruch.
4: Hi, hier ist Sophie. Ich mache dieses Jahr Abi und mein Motto ist What's Abi 2026. Zuletzt online, nie wieder Schule.
5: Hey, hier ist Helly. Ich mache dieses Jahr mein Abitur und mein Motto lautet Harry Potter, wir verlassen die Kammer des Schreckens.
1: Obwohl man natürlich jetzt sagen muss, die Kammer des Schreckens war ja das zweite Buch. Also Harry Potter ist dann schon nochmal wiedergekommen. Das hoffen wir in dem Fall nicht.
0: Nerd. Aber okay. Unser Abi-Motto-Generator kann bestimmt schöne Filmalternativen liefern. Lass uns mal drücken.
6: Dein Abi-Motto lautet Abi die Manhunters. Wir slayen Klausuren. Die Noten sind golden.
0: Oh, Abi Demon Hunters. Also mit dem Motto hast du auf jeden Fall ein Lied auf den Lippen, ganz egal wie die Prüfung läuft.
1: Das finde ich gut.
0: Morgenschuh, Abi Motto Generator, lass die Slogans pimpen, 030 884 8484. Nächste Runde, kurz nach 9.
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8: Hi ihr Cuties, it's me Davina
9: und Shanaya.
10: So, ihr Luxusliner, hinsetzen. Heute erzähle ich euch mal was über Jahreszeiten und die Trottel, die das betrifft. Tja, ihr Instagrazien. Jahreszeiten sind quasi Sozialhilfe für Selbstkocher und andere Hungerleider. Im Sommer gibt es Sonne und im Winter Schnee für Minilöhner, die den Yachthafen auf Barbados oder ein Skiresort in St. Moritz für Orte in Atlantis halten.
9: Ridiculous!
10: Jede Jahreszeit ist super, wenn man die einfachsten Dinge dabei hat. Einen Heli oder einen Stapel Kreditkarten für einen Business-Class-Transatlantikflug.
11: Robert, es gibt kein schlechtes Wetter. Nur falsche Kleidung.
10: Ja, und wo siehst du gefälschte Markenklamotten? Bei Leuten, die in schlechtem Wetter wohnen müssen.
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0: 9:15 Uhr, 8:45 Uhr. Guten Morgen.
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0: Drop Dead.
1: Die besten Neune, it's Olivia Rodrigo. Drop Dead,
0: jawohl.
1: Guten Morgen, 12 Minuten
0: guten
1: vor
0: Morgen.
1: 9. Hier ist RTL, Deutschlands Hitradio. Bill und Tom und Angela Merkel, klingt lustig, wird aber erstmal nix. Mhm. Angela Merkel hat gestern einen rausgehauen, ja. Bei der Republika, dieser Digitalkonferenz in Berlin, sollte Merkel Sätze der Moderatorin vervollständigen. Und das macht sie ziemlich schlagfertig, hör mal.
2: In 10 Jahren habe ich die Kaulitz-Brüder
3: immer noch nicht im Podcast besucht.
1: Was ist denn cool. da los? Angela Tja. Merkel will nicht in den Kaulitz-Hills-Podcast.
0: Also.
1: Ja, so ist das Leben, sag ich dir. Machst du Party in Hollywood, hast Millionen auf dem Konto und wirst trotzdem von der Rentnerin aus der Uckermark geghostet.
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5: Ich bin Benjamin Herrmann, guten Morgen. Viele Tankstellen halten sich nicht an die 12-Uhr-Regel. Gegen das nur einmal am Tag erhöhen, und zwar um 12, wurde tausendfach verstoßen, wie eine Auswertung des Verbraucherdienstes Mehr Tanken zeigt. Fiona Reinhardt.
6: Fast jede fünfte Tankstelle soll laut dieser Auswertung gegen die 12-Uhr-Regel verstoßen haben. Und das soll in dem beobachteten Zeitraum insgesamt rund 17.000 Mal passiert sein. Die meisten Verstöße wurden in Bayern festgestellt. In Berlin sei die Quote am niedrigsten. Der Bundesverband Freier Tankstellen nimmt Tankstellen Betreiber in Schutz. Der Prozess von der Preisänderung bis hin zur Datenübermittlung ans Kartellamt sei lang und verschiedene Faktoren könnten dazu führen, dass eine Preisänderung erst verzögert übermittelt wird.
5: Wenn Vielfalt gewinnt, gewinnen wir alle. Unter diesem Motto wird heute in ganz Deutschland der Diversity Day gefeiert. Bundesweit setzen tausende Unternehmen, Institutionen und Vereine ein klares Zeichen für Inklusion, Gleichberechtigung und eine vorurteilsfreie Arbeitswelt. In vielen Betrieben finden zum Beispiel Workshops, Vorträge und andere bunte Aktionen statt. Im Fokus stehen in diesem Jahr vor allem die Chancen von Diversität gegen den Fachkräftemangel sowie Maßnahmen gegen Rassismus am Arbeitsplatz. Der Kanzler ist heute zu Gast beim Koalitionspartner. Friedrich Merz besucht die SPD-Fraktion im Bundestag. Geplant ist eine Rede und danach eine Aussprache. Vor der Diskussion mit den 120 SPD-Abgeordneten wollen Merz und SPD-Fraktionschef Matthias Mirsch noch ein gemeinsames Statement abgeben. Der Termin fällt in eine entscheidende Phase für die Reformpläne der Koalition. Spannend wird sein, wie die SPD-Abgeordneten Merz' Worte aufnehmen. Erst Trump und jetzt Putin. China erwartet heute den Staatsbesuch des Kreml-Chefs. Wenige Tage nach dem Besuch des US-Präsidenten will der chinesische Staatschef Xi mit Wladimir Putin über die Beziehung zwischen Russland und China sprechen. Ulf Mauder dazu aus Russland.
7: Rund 40 Dokumente sollen während des Besuchs unterzeichnet werden. Russland will den Handel mit dem Nachbarland ausbauen und zum Beispiel noch mehr Öl und Gas liefern. Putin, der heute in Peking ankommt und dann am Mittwoch auch Staatschef Xi trifft, wird von mehreren Regierungsmitgliedern und Chefs großer Konzerne begleitet. Putin will sich auch aus erster Hand über die Reise von US-Präsident Trump nach China vorige Woche informieren. Der Kreml betonte aber hier in Moskau, es gebe keinen Zusammenhang zwischen den beiden Besuchen.
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0: Für Luxemburg, Trier, die Eifel und das Saarland. Heute Vormittag ist es teilweise dicht bewölkt und meist trocken, teilweise auch aufgelockert mit kurzen sonnigen Momenten. Am Nachmittag verdichten sich die Wolken und es entwickeln sich Schauer. Die Höchstwerte bewegen sich zwischen 11 Grad in der Eifel und im Mösling und 17 Grad an Saar und Mosel. Morgen sieht es dann ähnlich aus mit vielen Wolken, etwas Sonne und einzelnen Schauern, das bei maximalen Temperaturen von 14 bis 20 Grad. Und hier der RTL-Verkehrsreport. Vorsicht auf der A8 Neunkirchen Richtung Karlsruhe. In der Einfahrt Neunkirchen-Kohlhof stehen defektes Auto. Dann geht's auf die A62 Landstuhl Richtung Nonnweiler in Höhe Nofelden-Türkismühle kam es zu einem Wildunfall. Auf der A620 Saarlouis Richtung Saarbrücken zwischen Völklingen und Saarbrücken-Gersweiler 5 Kilometer Stau an einer Baustelle. Allen unterwegs, egal wo es hingeht, gute und auch sichere Fahrt.
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1: 8:54 Uhr.

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2: 9 Uhr, guten Morgen, wir sind Zano und Timo und Crew, Deutschlands lustigste Morgensendung mit Simon und Verena. Abi, Endspurt an den Schulen und die Morgencrew hilft. Du hast das Abi, wir den Last-Minute-Slogan. Der große Abi-Motto-Generator in ein paar Minuten.
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0: Neunetz auf RTL Deutschlands Hitradio.
1: Morgen.
0: Alex
1: guten
0: Warren,
1: Morgen.
0: Fever Dream, guten ja. Morgen, Dienstagmorgen, hier sind Arno und die Morgencrew. Der Morgencrew Abi Motto Generator. Du hast das Abi, wir haben dein Motto Upgrade.
1: So
0: guten Morgen, Solei.
1: Hallo.
2: Guten Morgen.
1: Morgen.
0: Bei dir auch gerade Prüfungsendspurt?
2: Ja, ich habe noch eine vor mir. Meine mündliche.
0: Nämlich?
2: Englisch, mündlich.
0: Oh, und wie ist das Bauchgefühl? Eher good oder eher not so good?
2: Not so good.
1: Oh,
0: not so good.
1: Ach Mensch.
0: Ach komm, stress dich nicht. Du weißt ja, egal wie gut man ist, am Ende fährt sowieso Manuel Neuer zu mir.
1: So, wir kümmern uns auch heute Morgen erstmal um die wirklich wichtigen Sachen, nämlich das Abi-Motto. Wir haben den Abi-Motto-Generator. Das ist ein exklusiver Morgen-Crew-Service, um dein und euer Abi-Motto so ein bisschen aufzupimpen. Welches Motto habt ihr aktuell?
2: Abinopoli, du kommst aus dem Gefängnis frei.
1: Okay, und sagst du, ist gut oder findest du nicht so dolle?
2: Also, alle meine Freundinnen meinten, ja, komm zu Lay, wähl das jetzt. Und ich war eigentlich nicht so dafür, aber ich wurde überstimmt.
1: Okay.
2: Aber es gefällt mir eigentlich noch nicht so gut.
1: Alles klar. Ja.
0: Da bist du bei uns genau richtig. Wir schmeißen unseren Abi-Motto-Generator an. Bitteschön. Und schauen, was er dir ausspuckt.
1: Gucken wir mal.
3: Dein Abi-Motto lautet Grand Theft Abi. Jahrelang vertröstet. Endlich veröffentlicht.
1: Ha!
0: Grand Theft Abi, na also. Vielleicht für viele die größte Überraschung, schneller das Abi in der Tasche zu haben als GTA 6.
1: Ja, genau. Ich will jetzt aber auch nochmal draufdrücken. Vielleicht gibt es noch einen anderen schönen Spruch. Vielleicht ohne Spiel. Mama.
3: Dein Abi-Motto lautet Chat-G-Abi. Künstliche Intelligenz, echter Abschluss.
1: Oh, das finde ich schön.
0: Ja, das ist ja sehr aktuell.
1: Ja.
2: Das passt sogar sehr gut zum Thema.
0: Ich wollte gerade sagen, ne, was wären denn die Abi-Jahre ohne KI gewesen?
1: Ja,
0: ohne ChatGPT
1: ja.
0: Und Konsorten.
4: Hausaufgaben gemacht.
0: Du musst jetzt auch nicht sagen, was dich belastet.
2: Also es hat mir geholfen, sagen wir mal so.
0: Ja.
1: Sehr schön.
0: Ja. But probably it won't help you tomorrow in deiner mündlichen Prüfung. Aber toi, toi, toi.
1: Wir drücken dir ja ganz, Daumen,
0: ganz fest
1: ja.
0: Die Daumen. Das
2: Dankeschön.
0: Wird schon, ja.
2: Dankeschön.
0: Wir sagen dir danke fürs Mitmachen heute. Alles Gute.
5: Jawohl.

0: Guten Morgen, es ist Dienstagmorgen. Hier sind Arno und die Morgencrew auf RTL, Deutschlands Hitradio. Wo sind denn die Schnäppchenjäger? Supermarkt-Apps kennt ihr, ne? Die ja. Boomen ja gerade richtig.
1: Ja.
0: Lohnen die sich wirklich? Und wer hat überhaupt eine?
1: Ich habe dieses Wochenende tatsächlich gerade Netto Plus installiert. Ja, war Tipp
0: Netto
1: von meiner
0: Plus.
1: Mutter.
2: Toll.
1: Ja.
0: Okay, Verena?
2: Okay, also ich habe keine einzige Supermarkt-App, weil es ist mir, wie üblich, alles viel zu gefummelig und durcheinander und ich muss dann da was an hochladen und freischalten, das kann ich nicht.
0: Für viele ist das ja richtiges Gaming, ne? Diese Supermarkt-Apps. Wie viel kann man da sparen?
2: Ja.
0: Jetzt kommt die Antwort und die ist ein bisschen ernüchternd. Mhm. Laut neuester ZDF-Auswertung sparst du am meisten mit der Kaufland-App.
2: Ja.
0: Aber jetzt kommt's. Auf 100 Euro Einkauf sparst du im Durchschnitt 2,30 Euro.
2: Ach, bitte.
0: Dahinter kommt Lidl Plus. Lidl Plus, die App, 100 Euro Einkauf, Ersparnis 1,60 Euro.
2: Okay, und jetzt fehlt noch der passende Lifehack, weil du musst dann ja logischerweise einfach nur ganz, ganz viele Angebote kaufen, weil da hast du wahnsinnig viel gespart. Das ist Girls Math, Leute.
0: Ja, okay.
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4: Ich bin Benjamin Herrmann, guten Morgen. Die Suche nach drei Vermissten im sächsischen Görlitz geht weiter. In den Trümmern eines eingestürzten Mehrfamilienhauses suchen Helfer seit gestern Abend nach drei Erwachsenen. Das Problem, unter den Trümmern tritt weiterhin Gas aus, das Leck kann aktuell nicht behoben werden. Eine erneute Explosion ist aber nicht zu erwarten. Die Helfer müssen trotzdem extrem vorsichtig sein, um mögliche Hohlräume nicht zu zerstören. Die Polizei vermutet aktuell eine Gasexplosion als Ursache für den Einsturz des Hauses. Wenn Vielfalt gewinnt, gewinnen wir alle. Unter diesem Motto wird heute in ganz Deutschland der Diversity Day gefeiert. Bundesweit setzen tausende Unternehmen, Institutionen und Vereine ein klares Zeichen für Inklusion, Gleichberechtigung und eine vorurteilsfreie Arbeitswelt. In vielen Betrieben finden zum Beispiel Workshops, Vorträge und andere bunte Aktionen statt. Im Fokus stehen in diesem Jahr vor allem die Chancen von Diversität gegen den Fachkräftemangel sowie Maßnahmen gegen Rassismus am Arbeitsplatz. Der Bundeskanzler besucht heute die SPD. Er will bei der Fraktionssitzung des Koalitionspartners eine Rede halten und danach in die Diskussion mit den Abgeordneten gehen. Besonders spannend wird der Besuch, durch die aktuellen Pläne der Regierung bis zur Sommerpause große Reformen auf den Weg zu bringen. Darunter befinden sich viele Streitthemen zwischen Union und SPD. Jan-Henner Reitze.
5: Es ist schon länger geplant, dass Merz bei den SPD-Abgeordneten vorbeischaut, aber gerade die Streitthemen der vergangenen Wochen, wie Entlastungen wegen gestiegener Spritpreise oder die Frage, wie noch klaffende Löcher im Haushalt gestopft werden sollen, zeigen, wie groß die Gräben zwischen Union und SPD geworden sind. Merz will sie überwinden und bei der SPD für Kompromisse werben, denn es muss am Ende mehr rauskommen als der kleinste gemeinsame Nenner, um, wie von der Regierung versprochen, zu beweisen, dass Politik noch handlungsfähig ist.
4: Ein neuer Wettersatellit befindet sich gerade auf dem Weg ins All. Er soll dabei helfen, Wetterphänomene wie Polarlichter genauer zu erforschen und das Wetter noch exakter vorhersagen zu können. Losgeschickt hat ihn die Europäische Raumfahrtagentur ESA. Bonny Thorau.
6: Mit dem sogenannten Weltraumwetter ist vor allem die Sonne gemeint. Denn Sonnenwinde und extrem energiereiche Sonneneruptionen können mit Zeitverzögerung die Erde erreichen und dabei mit dem Magnetfeld reagieren. Polarlichter können entstehen, aber auch Satelliten und andere menschliche Technik gestört werden. Der Satellit ist ein europäisch-chinesisches Projekt und soll mit vier Instrumenten messen, wie Sonnenaktivitäten und Magnetfeld der Erde interagieren. Und die Forscher wollen auch besser verstehen, wie genau Sonnenwinde Polarlichter auslösen.
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2: Für Luxemburg, Trier, die Eifel und das Saarland. Heute Vormittag ist es teilweise dicht bewölkt und meist trocken, teilweise auch aufgelockert mit kurzen sonnigen Momenten. Am Nachmittag verdichten sich die Wolken und es entwickeln sich Schauer. Die Höchstwerte bewegen sich zwischen 11 Grad in der Eifel und im Mösling und 17 Grad an Saar und Mosel. Morgen sieht es dann ähnlich aus, mit vielen Wolken, etwas Sonne und einzelnen Schauern, das bei maximalen Temperaturen von 14 bis 20 Grad. Und hier der RTL-Verkehrsreport. Vorsicht auf der A1 Trier Richtung Luxemburgstadt. In der Überleitung zum Kirchberg kam es zu einem Unfall. Die Pannenspur ist hier blockiert. Auf der A1 Köln-Koblenz Richtung Trier zwischen Salmtal und Föhren befindet sich eine Tagesbaustelle. Dann geht's auf die A6 Saarbrücken Richtung Mannheim zwischen St. Ingbert West und Rohrbach. Auch hier kommt es zu Behinderungen wegen Bauarbeiten. Den aktuellen Verkehrsservice gibt es auch online über rtlradio.de. Eine gute Fahrt.

0: Morgen, es ist Dienstagmorgen, hier sind Arno und die Morgencrew auf RTL, Morgen. Deutschlands Hitradio. Harry Potter Fans, der Countdown startet.
1: The next time I see you, we'll be in Hogwarts.
2: Are you really Harry Potter?
0: Die neue Harry Potter Serie, ja. Im Dezember geht's los bei HBO Max. Und nicht nur Harry Potter Fans dürfen sich freuen, sondern vor allem die Stars der Serie, weil die bekommen so unfassbar viel Geld.
3: Es ist richtig krass, was die verdienen. Also laut einem Insider bekommen die drei Nachwuchsschauspieler, die Harry Potter, Hermine und Ron Weasley spielen, jeweils 500.000 Pfund für die erste Staffel, ach, nur wohlgemerkt. Das sind fast 600.000 Euro.
0: Das ist krass. Ja, das reicht für einen Führerschein.
3: Ich denke
0: fürs Auto
3: auch.
0: Und einmal volltanken.
3: Ja, locker. Und es soll ja auch mindestens 7 Staffeln geben, pro Harry Potter Buch eine. Und die Insider, die rechnen auch noch mit einem Aufschlag von 100 bis 200.000 Euro pro Staffel. Und damit werden die Kids dann am Ende wirklich Multimillionäre alle.
0: Man muss sagen, also diese Rollen in dieser Harry Potter Serie, das ist wie ein Sechser im Lotto, ne? Also kein Wunder, dass es über 32.000 Bewerber gab für diese Rollen. Ob sich's auch für Fans lohnt, du wirst es sehen. Neue Harry Potter Serie startet im Dezember.
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5: Ja, hallo, Anna, ich bin Evelyn Badecki. Ich liebe Stadtfeste. Ja, na klar, Streetfood ein bisschen teurer. Man muss ja bedenken, was es allein kostet, die Straße zu bauen, oder?
6: Oh, ihr lächelt Kai Pflaume. Kleine Bitte an die Stadtfest-Organisatoren. Wenn ihr schon von Laufkundschaft lebt, dann stellt doch wenigstens einen Sneakers-Stand auf. Danke.
7: Ja, hallo, hier spricht Hazel Brugger. In den von Gerölllawinen verschütteten Schweizer Ortschaften sind dieses Jahr auch die Angebote auf den Stadtfesten ziemlich unterirdisch.
8: Hallo, Olaf Schubert hier mit einem Spartipp. Ja, Gläser auf Stadtfesten nie abgeben, sondern lieber sammeln. Da kann man sich dann irgendwann ein eigenes Glasfaserkabel draus zwirbeln.
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0: Morgen mit einem RTL Greatest Hit. Ja, somebody morgen. That I used to know. Gold hier auf RTL. Hier ist Deutschlands Hit Radio, Dienstagmorgen. So, das heißt, morgen ist Mittwoch. Das heißt wiederum, ja. Mittwoch ist Quizwoch.
1: Oh ja.
0: Ja, das ist eine ganze Kettenreaktion, die da plötzlich angestoßen wird. Ja. Was erwartet uns morgen?
1: Hitster erwartet uns, die Revanche von der Revanche, denn Simon möchte auch gerne mal gewinnen. Das ist bisher noch nicht passiert. Mal gucken, was morgen ist.
0: Du lehnst dich aus dem Fenster.
1: Nein, überhaupt gar nicht.
0: Ja, wir schauen, was da passiert. Du bist herzlich eingeladen, mitzuzocken bei
1: Hitster.
0: Sehr gerne. Morgen früh, 5:07. Bis dahin, sagen wir, schönen Dienstag. Wir hören uns wieder und freuen uns, wenn du morgen früh einschaltest.
1: Bis dahin, ciao.
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3: Ich bin Benjamin Herrmann. Guten Morgen. Die Suche nach drei Vermissten im sächsischen Görlitz geht weiter. In den Trümmern eines eingestürzten Mehrfamilienhauses suchen Helfer seit gestern Abend nach drei Erwachsenen. Das Problem, unter den Trümmern tritt weiterhin Gas aus. Das Leck kann aktuell nicht behoben werden. Eine erneute Explosion ist aber nicht zu erwarten. Die Helfer müssen trotzdem extrem vorsichtig sein, um mögliche Hohlräume nicht zu zerstören. Die Polizei vermutet aktuell eine Gasexplosion als Ursache für den Einsturz des Hauses. Ab sofort sollen sich mehr Menschen ein E-Auto leisten können. Die neue Prämie kann beantragt werden. Bundesumweltminister Carsten Schneider hat das Portal dafür offiziell freigeschaltet. Wer ein Elektroauto oder einen Hybrid kauft, kann den Zuschuss bekommen, auch rückwirkend für alle Käufe in diesem Jahr. Je nach Fahrzeugmodell und Haushaltseinkommen gibt es bis zu 6.000 Euro. Wichtig dabei, die Prämie muss online beantragt werden und dafür braucht man zwingend eine Bund-ID. Der Bundeskanzler besucht heute die SPD. Er will bei der Fraktionssitzung des Koalitionspartners eine Rede halten und danach in die Diskussion mit den Abgeordneten gehen. Besonders spannend wird der Besuch, durch die aktuellen Pläne der Regierung bis zur Sommerpause große Reformen auf den Weg zu bringen. Darunter befinden sich viele Streitthemen zwischen Union und SPD. Jan-Henner Reitze.
4: Es ist

0: schon länger geplant, dass Merz bei den SPD-Abgeordneten vorbeischaut, aber gerade die Streitthemen der vergangenen Wochen, wie Entlastungen wegen gestiegener Spritpreise oder die Frage, wie noch klaffende Löcher im Haushalt gestopft werden sollen, zeigen, wie groß die Gräben zwischen Union und SPD geworden sind. Merz will sie überwinden und bei der SPD für Kompromisse werben, denn es muss am Ende mehr rauskommen als der kleinste gemeinsame Nenner, um wie von der Regierung versprochen zu beweisen, dass Politik noch handlungsfähig ist.
1: Manuel Neuer wird bei der Fußball-WM im Tor stehen. Das soll nach Infos der Bild jetzt feststehen. Übermorgen wird Bundestrainer Julian Nagelsmann seinen 26-Mann-Kader für die Weltmeisterschaft in den USA, Mexiko und Kanada offiziell bekannt geben. Diana Kramer.
2: Das Thema Neuer, sein Comeback im Nationalteam und auch dessen konkrete Rolle bei der WM hatte Nagelsmann bislang immer umschifft. Er wolle erst mit allen Spielern sprechen, hatte er am Wochenende gesagt. Das ist laut Bild jetzt offenbar passiert. Oliver Baumann, der die komplette Qualifikation gespielt hatte, soll laut Bild Nagelsmann in einem Telefonat zugesichert haben, auch als Ersatzkeeper für die WM zur Verfügung zu stehen. Entscheidend dürfte am Ende Neuers gesundheitliche Verfassung sein. Zuletzt hatte der 40-Jährige Probleme mit der linken Wade.
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3: Wetter. Für Luxemburg-Trier, die Eifel und das Saarland. Es ist teilweise dicht bewölkt und meist trocken, teilweise auch aufgelockert mit kurzen sonnigen Momenten. Am Nachmittag verdichten sich die Wolken und es entwickeln sich einzelne Schauer. Die Höchstwerte bewegen sich zwischen 11 Grad in der Eifel und im Uessling und 17 Grad an Saar und Mosel. Morgen sieht es dann ähnlich aus, mit vielen Wolken, etwas Sonne und einzelnen Schauern, das bei maximalen Temperaturen von 14 bis 20 Grad. Und hier der RTL-Verkehrsreport. Eine Tagesbaustelle gibt es auf der A1 Köln-Koblenz Richtung Trier zwischen Salmtal und Föhren. Auf der A1 Köln-Koblenz Richtung Trier zwischen Raststätte Eifel-West und Rastplatz Lüxem ist die rechte Fahrbahn wegen Markierungsarbeiten bis ca. 17 Uhr gesperrt. Dann geht's auf die A13 Pittonsch Richtung Schengen zwischen Frisange und Alpwies ist die Überholspur stellenweise wegen einer mobilen Baustelle gesperrt. Allen unterwegs eine gute und sichere Fahrt.
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1: Gleich 10 Uhr. Hallo, ich bin's Eileen für Juliane bei der Arbeit und ich wünsche dir einen angenehmen Dienstag, mehr Abwechslung, damit du uns länger hören kannst. Jetzt die besten neuen Hits Kato und John, Turn the Lights Off, Bruno Mars und Rosé Appetit und gleich auch Sophie Alice Baxter, Murder on the Dancefloor.
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0: Exit Radio bringen uns auch heute gut durch den Arbeitstag. Dominik Feig, so cool, White Keys. Und Patrick bei mir in der Show, du bist auch schon fleißig am Arbeiten. Was machst du?
1: Ich arbeite in einem Start-up. Wir verkaufen Fenster.
0: Fenster in einem Start-up?
1: Ja, wir verkaufen moderne Art und Weise Fenster deutschlandweit inklusive Montage.
0: Cool, klingt auf jeden Fall super spannend. Hab einen guten Arbeitstag jetzt mit Sophie Alice Baxter. Oh no.

0: 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Jetzt Alex Warren, so schön. Ordinary. Die besten neuen Hits.
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0: Dienstag mit RTL Deutschlands Hitradio. Gleich unter anderem mit Disturbed und auch Somber 12 to 12, die besten neuen Hits.
1: Und hier sind die Veranstaltungstipps für Luxemburg, Trier, die Eifel und das Saarland. Die britischen Funk- und Acid-Jazz-Legenden Jamiroquai kehren für ein Open-Air-Konzert in der Lux-Expo nach Luxemburg zurück. Mit der unverwechselbaren Stimme von Frontmann J.K. kann das nur ein toller Abend werden. Außerdem feiert die Band ihr 30-jähriges Jubiläum des Albums Traveling Without Moving. Jamiroquai kommen am 7. Juli nach Luxemburg-Kirchberg zum Open-Air-Konzert auf dem Parkplatz der Lux-Expo. Los geht's um 20 Uhr und Karten bekommst du ab 91 Euro. Oder du gewinnst deine Tickets hier bei uns. Komm auf rtlradio.de vorbei, wir drücken die Daumen. Diesen Sommer gibt es im Saarland ordentlich was auf die Ohren. Ronan Keating kommt mit seiner Band für ein großes Open-Air-Konzert zum Lokschuppen in Dillingen an der Saar. Außerdem wird er von einem Orchester der Neuen Philharmonie Frankfurt begleitet. Seine Songs bekommen dadurch einen richtig epischen neuen Sound. Ronan Keating am 26. Juli, Open Air im Lokschuppen in Dillingen. Los geht's um 18 Uhr und Karten bekommst du ab 80 Euro. Als Wolfgang Petri im Herbst 2006 die Bühne verließ, war der Aufschrei seiner Fans groß.
2: Wahnsinn, warum schickst du mich in die Hölle?
1: Es dauerte aber nicht lange, bis sein Sohn Achim Petri die Lücke wieder mit Leben füllte. Die Petri-Party mit Achim Petri steigt am 13. Juni auf der Festwiese der Wallfahrtskirche Klausen. Los geht's um 20.30 Uhr und Tickets bekommst du ab 28 Euro. 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Und wenn du auch noch einen Veranstaltungstipp für Luxemburg, Trier, die Eifel oder das Saarland hast, dann schick eine Mail über rtlradio.de.
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2: Shootingstar Bella Kay aus Texas ist gerade hier bei uns in Deutschland unterwegs. Falls du sie spontan sehen willst, musst du heute Abend nach Berlin. Da spielt sie ein Konzert. Ich habe sie aber auch hier für dich. Richtig cool, brandneu. I love it, I love it, I love it.

0: 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Auch heute schalte ich natürlich rüber nach Köln zu TV-Kollegin Angela Fingererben. Angela, du bereitest gerade RTL Punkt 12 vor. Was habt ihr heute für Themen?
1: Hallo zusammen, heute in Punkt 12 erwarten euch wirklich fantastische Themen. Wir schauen unter anderem auf den Köttbullar-Lolli, was man ja eigentlich Schöttbullar ausspricht, aus einem großen Möbelhaus. Und den gibt es am Samstag in auserwählten Filialen. Also wirklich ein Lolli, der nach Fleisch schmeckt, der aber wiederum vegan ist. Außerdem geht es um die Trennung von Yvonne Boelke und Peter Klein. Erik Sindermann, das ist wirklich so ein Trash-Reality-Star, der ist womöglich verantwortlich für die Trennung, sagt auf jeden Fall er. Also schaltet ein, wir freuen uns auf jeden Fall auf euch.

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1: Ich bin Benjamin Herrmann. Guten Tag. Im sächsischen Görlitz ist ein Haus eingestürzt, vermutlich durch eine Gasexplosion. Das gesamte Gebäude liegt in Trümmern. Die ganze Nacht über suchten Einsatzkräfte nach verschütteten Personen. Nach Angaben der Polizei werden noch 3 Menschen vermisst. Thomas Bleskin.
2: Bei den Vermissten handelt es sich um 2 rumänische Frauen im Alter von 25 und 26 Jahren sowie um einen 48 Jahre alten Mann mit bulgarischer und deutscher Staatsangehörigkeit. Nach Angaben der Feuerwehr muss jeder Stein und jedes Brett per Hand angehoben werden, um mögliche Hohlräume mit Gas zu entdecken. In der Nacht waren auf 5 Spürhunde im Einsatz. Die Suche soll mindestens den ganzen Tag und notfalls auch die kommende Nacht dauern.
1: Eine Fanmeile zur Fußball-WM am Brandenburger Tor ist doch noch möglich. Sportsenatorin Iris Spranger sagt, die Fanmeile hat für sie eine emotionale Bedeutung. Sie wünscht sich deshalb Bilder von jubelnden Massen. Möglich wäre Public Viewing bei K.O.-Spielen oder auch einem Finale. Viele weitere Politiker wünschen sich nach der WM außerdem einen Empfang der Nationalmannschaft am Brandenburger Tor. Bisher gibt es aber noch keine möglichen Betreiber. Weder Senat noch der Bezirk Mitte haben Anfragen. Der Bundeskanzler besucht heute die SPD. Er will bei der Fraktionssitzung des Koalitionspartners eine Rede halten und danach in die Diskussion mit den Abgeordneten gehen. Besonders spannend wird der Besuch durch die aktuellen Pläne der Regierung, bis zur Sommerpause große Reformen auf den Weg zu bringen. Darunter befinden sich viele Streitthemen zwischen Union und SPD. Jan-Henner Reitze.
3: Es ist schon länger geplant, dass Merz bei den SPD-Abgeordneten vorbeischaut, aber gerade die Streitthemen der vergangenen Wochen, wie Entlastungen wegen gestiegener Spritpreise oder die Frage, wie noch klaffende Löcher im Haushalt gestopft werden sollen, zeigen, wie groß die Gräben zwischen Union und SPD geworden sind. Merz will sie überwinden und bei der SPD für Kompromisse werben, denn es muss am Ende mehr rauskommen als der kleinste gemeinsame Nenner, um wie von der Regierung versprochen zu beweisen, dass Politik noch handlungsfähig ist.
1: Manuel Neuer wird bei der Fußball-WM im Tor stehen. Das soll nach Infos der Bild jetzt feststehen. Übermorgen wird Bundestrainer Julian Nagelsmann seinen 26-Mann-Kader für die Weltmeisterschaft in den USA, Mexiko und Kanada offiziell bekannt geben. Diana Kramer.
4: Das Thema Neuer, sein Comeback im Nationalteam und auch dessen konkrete Rolle bei der WM hatte Nagelsmann bislang immer umschifft. Er wolle erst mit allen Spielern sprechen, hatte er am Wochenende gesagt. Das ist laut Bild jetzt offenbar passiert. Oliver Baumann, der die komplette Qualifikation gespielt hatte, soll laut Bild Nagelsmann in einem Telefonat zugesichert haben, auch als Ersatzkeeper für die WM zur Verfügung zu stehen. Entscheidend dürfte am Ende Neuers gesundheitliche Verfassung sein. Zuletzt hatte der 40-Jährige Probleme mit der linken Wade.
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5: Wetter. Für Luxemburg, Trier, die Eifel und das Saarland. Heute wird's wechselhaft. Aus Frankreich und Belgien ziehen Wolken auf und es wird im Tagesverlauf immer wieder mal regnen. Höchsttemperaturen an Saar und Mosel um 17 bis 20 Grad, im Hochwald um 13 Grad. Morgen dann viele Wolken und Regen, teilweise mit Hagel, bei maximal 22 Grad. Und hier der RTL-Verkehrsreport. A1 Trier Richtung Saarbrücken, zwischen Lösterbachtalbrücke und Kreuzsaarbrücken. In beiden Richtungen sind die Notrufsäulen ausgefallen. A6 Saarbrücken Richtung Mannheim, zwischen St. Ingbert West und Rohrbach, Behinderung wegen der Baustelle. Und A8 Saarlouis Richtung Luxemburg, zwischen Merzig und Merzig-Wellingen. Dort liegen Fahrzeugteile auf der Fahrbahn. Fahr bitte vorsichtig. A620 Saarlouis Richtung Saarbrücken, zwischen Völklingen-Werden und Völklingen-Geislautern. In beiden Richtungen Brückenarbeiten. Dort sind die Fahrbahnen auf eine Fahrspur verengt.

0: 11 Uhr am Dienstagvormittag. Hallo, ich bin's, Aileen, für Juliane bei der Arbeit. Und mehr Abwechslung, damit du uns länger hören kannst. Gleich die besten neuen Hits. Ray, Where's My Husband, so gut. Und dann auch Omi mit Cheerleader.
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Du hörst RTL, Deutschlands Hitradio. Ich wünsche dir einen angenehmen Dienstag. Halte gut durch, wenn du bei deiner Arbeit bist. Und gute Aussichten. Das verlängerte Pfingstwochenende kommt ja auch. Das motiviert doch total. Und ab Pfingstmontag soll es sogar deutschlandweit sehr heiß werden. Bis zu 30 Grad. Jetzt

RTL Deutschlands Hit Radio am Dienstag und auf dem Weg hier ins Studio habe ich mir heute beim Bäcker zwei Teile gegönnt und ich habe fast 10 Euro gezahlt. Oh, das war so heftig teuer. Aber ich freue mich gleich drauf. Ich nasche das hier nebenbei. Vielleicht naschst du ja auch was bei der Arbeit. Und dazu habe ich gleich einen Mega-Hit, Let Me Be. Der entspannt total. Bleib unbedingt dran. Zuerst jetzt Nico Santos.

0: 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Total cool. Let Me Be von The Second Voice. Und gleich habe ich die coolen Boys von BTS. Swim, die besten neuen Hits.
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2: Für Luxemburg, tritt die Eifel und Saarland, schönen guten Tag. Seit seiner Einführung 2009 haben 4.977 Arbeitnehmer und 130 Selbstständige in Luxemburg mindestens einen Sprachurlaub beantragt. 931 Unternehmen haben für ihre Mitarbeiter diese Art des Sonderurlaubs angefragt. Das berichtet das Newsportal Die Grenzgänger LU in Berufung auf Arbeitsminister Marc Spautz. Wie viele Menschen dadurch Luxemburgisch erfolgreich erlernt haben, ist nicht bekannt, denn Erfolg oder Misserfolg beim Lernen werden nicht aufgezeichnet. Der Sprachurlaub ist ein Sonderurlaub, der es Arbeitnehmern jeglicher Staatsangehörigkeit ermöglichen soll, Luxemburgisch zu lernen oder ihre Luxemburgisch-Kenntnisse zu vertiefen. Der CDU-Politiker Matthias Lammert gehört seit einem Vierteljahrhundert dem Rheinland-Pfälzischen Landtag an. Im neuen Landtag wird er Landtagspräsident sein. Er war bereits seit 2021 Vizepräsident. Das sagte der 57-Jährige im Sat.1-Interview.
3: Ich bin bei meiner Sitzungsleitung, glaube ich, dafür bekannt, dass ich nicht bei jedem kleinen Zwischenruf sofort dagegen gehe. Aber es gibt rote Linien, wo sobald es gegen irgendwelche Verfassungsorgane geht, sobald es ins absolute Persönliche reingeht, sobald Dinge in die Welt gesetzt werden, die definitiv völlig an der Welt oder an der Richtigkeit vorbeigehen, da muss man dann entsprechend auch sofort eingreifen. Das werde ich dann auch tun.
2: Wie rau der Ton im neuen Landtag werden wird, das wird sich dann in den kommenden 5 Jahren zeigen. Die Landtagsfraktion der CDU will am morgigen Mittwoch einen Antrag gegen Gewalt und Extremismus an Schulen in das Plenum des Saarländischen Landtags einbringen. Sie fordert nach Angaben des Saarländischen Rundfunks darin eine Dunkelfeldanalyse für Gewalt und Extremismus an Schulen. Zudem solle es eine bessere Prävention sowie verbindliche Unterstützungsverfahren geben. Dazu gehören etwa Schulpsychologie und Sozialarbeit. 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
4: Und hier der RTL-Verkehrsreport. Erstmal 3 Gefahrenmeldungen. Achtung auf der A8 Neunkirchen Richtung Saarlouis an der Ausfahrt Elversberg. Dort liegen Spanngurte auf der Fahrbahn. A620 Saarlouis Richtung Saarbrücken zwischen Liesdorf und Wattgasten. Gefahr durch Gegenstände auf der Fahrbahn. Dort liegt eine Plane, wird's die Polizei verraten. L276 zwischen Ludweiler Warnt und Karlsbrunn gab's einen Unfall. Die Polizei ist noch nicht vor Ort. Bitte angepasst fahren. Hier weitere Meldungen. A8 Neunkirchen Richtung Karlsruhe zwischen Zweibrücken und Zweibrücken-Ixheim. Dort ist eine Tagesbaustelle. Bisschen aufpassen. Mobile Baustelle auf der A13 auch. Petonsch Richtung Schengen zwischen Altwies und Mondorf. Die Überholspur ist stellenweise gesperrt. Alle Infos auf rtlradio.de.
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die besten neuen Hits, BTS, Swim auf RTL, Deutschlands Hitradio, so cool. 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

Dienstag mit RTL Deutschlands Hit Radio und mit den besten neuen Hits. Gleich auch unter anderem Faithless und Bibi Rexha, New Religion. Und bleib up to date um 10 vor mit RTL aktuell. Zuerst jetzt Taylor Swift, The Fate of Ophelia, die besten neuen Hits.

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1: Ich bin Benjamin Herrmann. Guten Tag. Im sächsischen Görlitz ist ein Haus eingestürzt, vermutlich durch eine Gasexplosion. Das gesamte Gebäude liegt in Trümmern. Die ganze Nacht über suchten Einsatzkräfte nach verschütteten Personen. Nach Angaben der Polizei werden noch 3 Menschen vermisst. Thomas Bleskin.
2: Bei den Vermissten handelt es sich um 2 rumänische Frauen im Alter von 25 und 26 Jahren sowie um einen 48 Jahre alten Mann mit bulgarischer und deutscher Staatsangehörigkeit. Nach Angaben der Feuerwehr muss jeder Stein und jedes Brett per Hand angehoben werden, um mögliche Hohlräume mit Gas zu entdecken. In der Nacht waren auch 5 Spürhunde im Einsatz. Die Suche soll mindestens den ganzen Tag und notfalls auch die kommende Nacht dauern.
1: Wenn Vielfalt gewinnt, gewinnen wir alle. Unter diesem Motto wird heute in ganz Deutschland der Diversity Day gefeiert. Bundesweit setzen tausende Unternehmen, Institutionen und Vereine ein klares Zeichen für Inklusion, Gleichberechtigung und eine vorurteilsfreie Arbeitswelt. In vielen Betrieben finden zum Beispiel Workshops, Vorträge und andere bunte Aktionen statt. Im Fokus stehen in diesem Jahr vor allem die Chance von Diversität gegen den Fachkräftemangel sowie Maßnahmen gegen Rassismus am Arbeitsplatz. Neue Betrugsmasche mit Fake-QR-Codes. Kriminelle verschicken aktuell gefälschte Bankbriefe mit Codes darin. Wer einen von diesen scannt, landet auf einer gefälschten Webseite. Dort können Betrüger dann die Daten sammeln und direkt Konten angreifen. Wie man die Fake-Briefe noch vor dem Scannen erkennt, hat uns RTL-Verbraucherexperte Thorsten Knipperts erklärt.
3: Wenn es keine persönliche Anrede gibt, sondern da nur steht, sehr geehrter Kunde oder vielleicht auch gar nichts in der Anrede, dann sollte man auf den Link gucken, auf den man geleitet wird. Wenn da eine ausländische Adresse steht, kryptische Zeichen zu sehen sind, auch dann auf gar keinen Fall draufklicken. Oder wenn im Schreiben zum Beispiel Grammatikfehler zu sehen sind, wenn ein falsches Logo da ist, auch dann ist die Gefahr groß, dass es ein gefaktes Schreiben ist.
1: Wer einen solchen Brief erhält, sollte sich sofort an die Polizei oder die vermeintliche Bank des Briefs wenden. Manuel Neuer wird bei der Fußball-WM im Tor stehen. Das soll nach Infos der Bild jetzt feststehen. Übermorgen wird Bundestrainer Julian Nagelsmann seinen 26-Mann-Kader für die Weltmeisterschaft in den USA, Mexiko und Kanada offiziell bekannt geben. Diana Kramer.
4: Das Thema Neuer, sein Comeback im Nationalteam und auch dessen konkrete Rolle bei der WM hatte Nagelsmann bislang immer umschifft. Er wolle erst mit allen Spielern sprechen, hatte er am Wochenende gesagt. Das ist laut Bild jetzt offenbar passiert. Oliver Baumann, der die komplette Qualifikation gespielt hatte, soll laut Bild Nagelsmann in einem Telefonat zugesichert haben, auch als Ersatzkeeper für die WM zur Verfügung zu stehen. Entscheidend dürfte am Ende Neuers gesundheitliche Verfassung sein. Zuletzt hatte der 40-Jährige Probleme mit der linken Wade.
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5: Für Luxemburg, Trier, die Eifel und das Saarland. Aus Westen ziehen Wolken auf und am Nachmittag wird es immer wieder Regen geben. Die Höchsttemperaturen an Saar und Mosel liegen bei 17 bis 20 Grad, im Hochwald um 13 Grad. Morgen ist es dann stark bewölkt, es wird immer wieder mal Regen und Gewitter geben bei maximal 22 Grad. Der Wettertrend, es wird deutlich wärmer in den kommenden Tagen. Und hier der RTL-Verkehrsreport. A1, Saarbrücken Richtung Trier zwischen Mehring und Rastplatz Mehringer Höhe, Brückenarbeiten. Es ist nur eine Spur frei. Im weiteren Verlauf der A1 Richtung Luxemburg vor der Ausfahrt Hamm-Sandweiler. Der Pannenstreifen ist dort blockiert. Bitte vorsichtig fahren. A6 Saarbrücken Richtung Mannheim zwischen St. Ingbert West und Rohrbach, Behinderungen wegen Bauarbeiten. Und eine Wanderbaustelle auf der A13 Richtung Schengen zwischen Altwies und Mondorf. Die Überholspur ist stellenweise gesperrt. Und in Landsweilerreden in der Marktstraße, dort ist aktuell ein Feuerwehreinsatz.
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2: 12 Uhr Mittag. Ich wünsche dir einen angenehmen Dienstag. Hi, ich bin's, Aileen, für Juliane bei der Arbeit. Und mehr Abwechslung, damit du uns länger hören kannst. Die besten neuen Hits, Handtricks jetzt mit Golden, Bruno Mars, I Just Might und auch der Hit Let Her Go von Passenger.
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0: Die besten neuen Hits am Dienstag auf RTL Deutschland Z-Radio. I Just Might, Bruno Mars, so cool. Und Jenny bei mir in der Show, du hast einen richtig spannenden Beruf. Du arbeitest im Außenwerk, wo genau?
1: Ja, ich arbeite bei der S-Bahn.
0: Ehrlich?
1: In der Instandsetzung, ja.
0: Wow, hab einen guten Arbeitstag. Dazu jetzt Passenger, Let Her Go. Schönen Dienstag.

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0: heute gut durch bei deiner Arbeit, gleich mit Sarah Larsson und ihrem Mega-Hit Lush Life und auch die brandneue Single One Republic Need Your Love, die besten neuen Hits.
1: Und hier der RTL-Verkehrsreport. Wir starten mit Gefahrenmeldungen. Pannenfahrzeug auf der A1 Trier Richtung Luxemburg. Vor der Ausfahrt Hamm-Sandweiler. Der Pannenstreifen ist blockiert. Bitte vorsichtig fahren. Dann gab es auf der N5 Pétange einen Unfall mit einem Auto. Eine Spur ist derzeit blockiert. Die Polizei ist vor Ort. Es kommt zu Behinderungen. Weitere Meldung A6 Saarbrücken Richtung Mannheim. Zwischen St. Ingbert West und Rohrbach. Behinderung wegen Bauarbeiten. A8 Neunkirchen Saarlouis. Zwischen Schwalbach-Schwarz Holz und Dillingen Süd. In beiden Richtungen sind die Notrufsäulen ausgefallen. A620 Saarbrücken-Saarlouis zwischen dem Dreieck Saarbrücken und Bismarckbrücke. In beiden Richtungen Behinderungen durch eine Baustelle. Wir wünschen allen eine gute und vor allem sichere Fahrt.

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1: One Republic kommen im Sommer hier zu uns nach Deutschland. Ich habe gerade mal nachgeschaut. Es gibt noch ein paar Resttickets für Düsseldorf und Halle im Juli. Ich habe sie jetzt hier für dich. Ihre brandneue Single ist so stark aktuell. Auch einer meiner Favorites. Richtig schön, brandneu. Need Your Love.

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Kreuzfahrten machen einfach immer Spaß. Arno und die Morgencrews haben hier im Programm ja auch immer wieder Lust darauf gemacht. Jetzt spannende Fakten. Noch nie sind so viele Menschen von Deutschland aus auf Kreuzfahrt gegangen. Mehr dazu erfährst du gleich um 10 vor. Natürlich bei RTL aktuell. Jetzt Holly Harvester.

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0: Duell.
1: Ich bin Jan Seifert. Guten Tag. 6.000 Euro fürs neue E-Auto vom Staat. Bundesumweltminister Carsten Schneider hat heute das neue Portal für die E-Auto-Kaufprämie freigeschaltet.
2: Das Programm, es zeigt bereits Wirkung und das bevor das Portal überhaupt online war. Zwischen Januar und April diesen Jahres wurden rund 224.000 reine Elektroautos neu zugelassen. Das ist fast jeder vierte Neuwagen und das ist ein neuer Rekord im Vergleich zu den bisherigen Jahren.
1: Anträge können digital mit einem Online-Konto der Behördenplattform Bund-ID gestellt werden. Mit einem Drink in der Hand jeden Morgen an einem anderen Ort aufwachen. Kreuzfahrten liegen im Trend. Letztes Jahr sind mehr als 1,5 Millionen Urlauber von einem deutschen Hafen aus auf hohe See gestartet. Neuer Rekord, Diana Kramer.
3: Während der Corona-Pandemie war der Markt wegen der Reisebeschränkungen eingebrochen. Seither steigen die Passagierzahlen aber Jahr für Jahr. Und die Reedereien übertrumpfen sich mit noch größeren, luxuriöseren Schiffen. Noch kreuzfahrtverrückter als die Deutschen innerhalb von Europa sind nur die Italiener und die Spanier. Nicht eingerechnet in die Zahlen sind Flusskreuzfahrten. Auch hier geht der Trend steil nach oben.
1: Wie sind Kids und Jugendliche sicherer im Netz unterwegs? Indem Plattformen wie Jugendschutz.net schlechte Inhalte rausfiltern. Die Plattform von Bund und Ländern hat letztes Jahr mehr als 15.000 Verstöße entdeckt. Ursula Winkler, wie gehen die vor?
4: Die Experten scannen Social Media und Co. auch selbst. Vor allem der zunehmende KI-Einsatz besorgt sie. So haben etwa künstlich generierte Influencer mit ihrer perfekten Welt oft negative Effekte für das Selbstbild der jungen User. Und es gibt immer wieder gefährliche Trends. Zum Beispiel werden unter dem Hashtag SkinnyTalk Essstörungen verherrlicht.
1: Mit den bloßen Händen suchen die Rettungskräfte nach verschütteten Personen in Görlitz in Sachsen. Dort ist am Abend ein Haus eingestürzt. Ursache vermutlich Gasexplosion. Feuerwehrsprecher Sebastian Schramm sagte bei NTV:
5: Wir waren die ganze Nacht vor Ort, auch mit den knapp 140 Einsatzkräften. Wir mussten mit dem technischen Hilfswerk auch mal eine komplette Ruhepause einlegen, damit die Ortungssysteme vernünftig und im Zustand arbeiten können, wo man eventuell was hören konnte. Wir hatten Rettungshunde im Einsatz, jeder Ziegel muss mit der Hand angefasst werden, um darunter gelegene Hohlräume nicht einstürzen zu lassen, weil wir immer noch die Hoffnung haben, dass dort die Vermissten sich hoffentlich befinden.
1: Drei Menschen gelten noch als vermisst. Trauer in der Filmwelt. Schauspieler Alexander Held lebt nicht mehr. Bekannt vor allem für seine Rolle in der ZDF-Krimireihe Münchenmord. Außerdem hat er in Filmen wie Der Schuh des Manitou, Sophie Scholl und Der Untergang mitgespielt. Held wurde 67 Jahre alt. 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
6: 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Für Luxemburg, Trier, die Eifel und das Saarland. Aktuell ist es überall bewölkt. In der Großregion dazu kann es am Nachmittag immer wieder mal ordentlich schütten. Aktuell messen wir im Hochwald 15, in der Eifel nur 12, an der Saar um die 17 Grad. Morgen ist es dann stark bewölkt. Es kann teilweise starke Gewitter geben bei maximal 22 Grad. Es wird also ordentlich wärmer in den nächsten Tagen. Über Pfingsten kommt dann der Sommer zurück und es gibt Werte um 30 Grad. Und hier der RTL-Verkehrsreport. Zuerst eine Gefahrenmeldung. A8 Saloy Richtung Luxemburg. Zwischen Merzig-Schwemlingen und Merzig-Wellingen Gefahr durch ein kaputtes Auto. B51 Provinzialstraße Ensdorf. Zwischen dem Kreisel Einkaufszentrum Buß und Kreisel Bauhaus. Dichter Verkehr. Dadurch kann es hier ein bisschen länger dauern. Weitere Meldungen. A6 Saarbrücken Richtung Mannheim. Zwischen St. Ingbert West und Rohrbach Behinderung wegen Bauarbeiten.
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2: RTL. 13 Uhr Mittag, ich wünsche dir einen angenehmen Dienstag. Hi, ich bin Eileen für Juliane bei der Arbeit und mehr Abwechslung, damit du uns länger hören kannst. Jetzt die besten neuen Hits, 5 AM, Michael Schulte, Taylor Swift, Opelite und dann auch ein schöner Greatest Hit, Camaro, Fam Like You.
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Jetzt wird's von Tag zu Tag wärmer. An Pfingstmontag soll es sogar fast bis zu 30 Grad geben. Heftig. Und wir sind mittendrin in der Spargelzeit. Vielleicht bist du jetzt auch gerade schön beim Mittagessen bei deiner Arbeit. Ich werde mir heute Abend im Feierabend Spargel kochen. Oh, freue ich mich schon so drauf. Lecker. Jetzt Olivia Rodrigo.

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Jetzt Isaac.

0: neue Musik auf RTL Deutschland Hit Radio. Starker Hit Homewrecker von Somber. Und gleich habe ich unter anderem Kate und John, Turn the Lights Off, die besten neuen Hits.
1: Und hier der RTL-Verkehrsreport. Zuerst eine Gefahrenmeldung. Vorsicht auf der A620 Saarbrücken Richtung Saarlouis. Zwischen Saarlouis-Mitte und Wallerfang Gefahr durch Gegenstände auf der Fahrbahn. Vorsicht im Landkreis St. Wendel zwischen Alsweiler und Marpingen. Dort ist eine Ölspur. Weitere Meldungen. A1 Saarbrücken Richtung Trier. Zwischen Mehring und Rastplatz Mehringer Höhe Brückenarbeiten. Dort ist derzeit eine Spur dicht. A6 Saarbrücken Richtung Mannheim zwischen St. Ingbert West und Rohrbach Behinderungen wegen Bauarbeiten. A8 Saarlouis Richtung Luxemburg zwischen Merzig-Schwemmlingen und Merzig-Willingen Behinderungen durch einen defekten PKW. Alle Infos auch auf rtlradio.de. Wir wünschen allen eine gute und vor allem sichere Fahrt.
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The Lights Off auf RTL Deutschlands Hitradio. So cool. Und bleib auch unbedingt dran. In knapp 10 Minuten habe ich die schöne Single von Alex Warren, Ordinary. Wenn du jetzt unterwegs bist, wünsche ich dir eine gute Fahrt. Und das jetzt mit Sophie and the Giants. Shut up and dance. Guten Dienstag.

0: 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Chris, am Nachmittag gleich geht's los, wieder mit dir ab 14 Uhr.
1: Natürlich, lange 5-Tage-Woche. Es gibt viele, die haben jetzt vielleicht so einen kleinen Mittagsdurchhänger nach Mittagsessen. Für die habe ich gleich was. Nachmittags-Espresso bei mir in der Show. Ich verrate noch nicht, was es ist, aber kurz nach 14 Uhr.
0: Oh, da muss ich ja auch direkt einschalten. Ich habe nämlich auch gerade was gegessen nach diesem Durchhänger.
1: Chris, also ich freue mich.
0: Das klingt gut. Bis gleich. Rihanna jetzt. Diamond. 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

Ich bin Jan Seifert. Guten Tag. 6.000 Euro Finanzspritze für jeden, der sich ein neues E-Auto kaufen will. Bundesumweltminister Carsten Schneider hat das neue Portal für die Kaufprämie am Vormittag freigeschaltet. Die gilt auch rückwirkend für alle, die seit Januar ein neues Auto gekauft haben. Anträge können digital mit einem Online-Konto der Behördenplattform Bund-ID gestellt werden. Mit einem Drink in der Hand jeden Morgen an einem anderen Ort aufwachen. Kreuzfahrten liegen im Trend. Letztes Jahr sind mehr als

0: 1,5 Millionen Urlauber von einem deutschen Hafen aus auf hohe See gestartet. Neuer Rekord, Diana Kramer.
1: Während der Corona-Pandemie war der Markt wegen der Reisebeschränkungen eingebrochen. Seither steigen die Passagierzahlen aber Jahr für Jahr. Und die Reedereien übertrumpfen sich mit noch größeren, luxuriöseren Schiffen. Noch kreuzfahrtverrückter als die Deutschen innerhalb von Europa sind nur die Italiener und die Spanier. Nicht eingerechnet in die Zahlen sind Flusskreuzfahrten. Auch hier geht der Trend steil nach oben.
0: Wie sind Kids und Jugendliche sicherer im Netz unterwegs, indem Plattformen wie Jugendschutz.net schlechte Inhalte rausfiltern? Die Plattform von Bund und Ländern hat letztes Jahr mehr als 15.000 Verstöße entdeckt. Ursula Winkler, wie gehen die vor?
2: Die Experten scannen Social Media und Co. auch selbst. Vor allem der zunehmende KI-Einsatz besorgt sie. So haben etwa künstlich generierte Influencer mit ihrer perfekten Welt oft negative Effekte für das Selbstbild der jungen User. Und es gibt immer wieder gefährliche Trends. Zum Beispiel werden unter dem Hashtag SkinnyTalk Essstörungen verherrlicht.
0: Trauer in der Filmwelt. Schauspieler Alexander Held lebt nicht mehr. Bekannt vor allem für seine Rolle in der ZDF-Krimireihe Münchenmord. Außerdem hat er in Filmen wie Der Schuh des Manitou, Sophie Scholl und Der Untergang mitgespielt. Held wurde 67 Jahre alt. Säbelrasseln in Moskau. Das Verteidigungsministerium hat ein Großmanöver seiner Atomkräfte gestartet. Es soll 3 Tage dauern. Kremlchef Putin ist gerade in China zum Staatsbesuch. Ulf Mauder berichtet aus Moskau.
3: Offiziell wird hier in Moskau betont, dass sich die Übung der Atomstreitkräfte gegen kein anderes Land richte. Klar ist aber auch, dass dies eine Antwort auf ähnliche Manöver der NATO ist. Die Atommacht setzt in der Konfrontation mit dem Westen immer wieder auf Abschreckung durch ihre Massenvernichtungswaffen. Hier in Moskau gibt es durchaus auch Hardliner, die einen Einsatz einer taktischen Atomrakete fordern, um den Krieg in der Ukraine rasch zu beenden. Der Kreml betont aber, dass diese Waffen nur bei Gefahr für die Existenz Russlands aktiviert würden.
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4: RTL Wetter. Für Luxemburg, Trier, die Eifel und das Saarland. Es ist heute wechselnd bewölkt mit Auflockerungen. Im Laufe des Tages werden die Wolken dann aber wieder dichter und es kann zwischendurch etwas regnen oder auch schauern. Dabei liegen die Höchstwerte in der Großregion zwischen 13 und 18 Grad. Morgen Mittwoch wird es einen Mix aus Sonne und Wolken geben, aber auch einzelne Schauer können nicht ausgeschlossen werden. Es wird langsam wärmer mit Höchstwerten zwischen 15 und maximal 20 Grad. Und hier ist der RTL-Verkehrsreport. A1 Köln-Koblenz Richtung Trier zwischen Raststätte Eifel-West und Rastplatz Lürxem ist die rechte Spur wegen Markierungsarbeiten gesperrt. A1 Köln-Koblenz Richtung Trier zwischen Salmperle und Föhren Behinderungen an einer Tagesbaustelle. A6 Saarbrücken Richtung Kaiserslautern zwischen St. Ingbert West und Rohrbach Behinderungen wegen Bauarbeiten. A60 Lüttich Richtung Wittlich in Höhe vom Kreuz Wittlich Behinderungen an einer Baustelle, das noch bis heute Nachmittag. Alle Infos gibt es auch auf rtlradio.de.
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2: Wir haben es 14 Uhr bei uns in Deutschland. Hier ist Chris am Nachmittag. Freue mich sehr, dass du mit dabei bist. Ich habe nämlich mehr Abwechslung dabei, damit du noch länger hören kannst. Gleich der Nachmittags-Espresso hier in musikalischer Form bei mir in der Show. Wake Me Up von Avicii und Aloe Black. Und ich starte rein in den Nachmittag mit den besten neuen Hits. Hier ist Harry Styles, American Girls.
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0: Best neuen Hits, Olivia, die Mad I Need, RTL Deutschland, Zit Radio, Chris hier. Na, ist jetzt nach der Mittagspause aus dem kleinen Durchhänger? Dann habe ich jetzt genau das Richtige für dich. Dein Nachmittagsespresso, Avicii, Aloe Black mit Wake Me Up hier. Alina feiert die Nummer auf.
1: Ja, danach ist man auf jeden Fall wach, würde ich sagen, ne?

0: RTL Deutschland Hitradio mit den besten neuen Hits hier. Dermot Kennedy Funeral. 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
0: Ja, natürlich nur in Deutschland. Du musst nächste Morgensendung unbedingt einschalten. Und ich kann dir sagen, wer noch schlechter ist als Simon... Ich kann dieses Spiel wirklich gar nicht.
1: Ehrlich?
0: Ich bin so schlecht und das ist so peinlich als Radiomoderator, ja, weil alle immer denken, er kann das bestimmt und dann komme ich um die Ecke.
1: Unangenehm.
0: Aber die erkenne ich, das ist Ray, Where's My Husband?

0: da ist auf Deutschland, mit Radio RTL von... Nee, das sage ich nicht, das lasse ich RTL-Hörer Stefan übernehmen.
1: Du hast mir gestern ein Schmunzeln ins Gesicht getrieben. Der Typ heißt Coolio und nicht Coolio oder irgendwie, also ein Held meiner Jugend. Na, nicht ganz Held, aber schon ein paar Tage älter.
0: Okay, also Coolio auf Deutschland, mit Radio RTL. Bleib bei mir, gleich mit Benson Boone.
2: Und hier ist der RTL-Verkehrsreport. Vorsicht im Kreis St. Wendel. Auf der Strecke zwischen Alzweiler und Marpingen ist eine Ölspur. A1 Trier Richtung Köln-Koblenz zwischen Raststätte Eifel-Ost und Manderscheid ist die rechte Fahrbahn wegen Bauarbeiten gesperrt. A1 Köln-Koblenz Richtung Trier zwischen Raststätte Eifel-West und Rastplatz Lüxem ist die rechte Spur wegen Markierungsarbeiten gesperrt. A1 Köln-Koblenz Richtung Trier zwischen Salmtal und Föhren, hier ist eine Tagesbaustelle. A6 Saarbrücken Richtung Kaiserslautern zwischen St. Ingbert West und Rohrbach, Behinderungen wegen Bauarbeiten. A60 Lüttich Richtung Wittlich, in Höhe vom Kreuz Wittlich, Behinderungen an einer Baustelle. Und alle Infos gibt es aktuell auch auf rtlradio.de. Gute und doch sichere Fahrt.
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1: Kann dir ein KI-Hit eine Gänsehaut machen? Das kannst du jetzt rausfinden. Live bei mir in der Show. Hier ist nämlich Eddie Dalton mit Another Day Old. Stimmt gerade.

Das ist die neue BTS Swim hier auf Deutschlandhitradio RTL. Die besten neuen Hits bei Chris am Nachmittag. Na, weißt du schon, was du machen willst nach der Ausbildung? Immer mehr bei uns im Land wollen sich tatsächlich selbstständig machen. Warum ausgerechnet Influencer da eine große Rolle spielen? Das checken wir gleich in RTL aktuell um 10 vor 3. Und hier ist Dasher, Austin.

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1: Ich bin Jan Seifert. Guten Tag. Schon Pläne für die Zeit nach dem Studium? Immer mehr wollen ein Startup aufmachen oder sich anderweitig selbstständig machen. Das hat die Förderbank KfW ermittelt. 4 von 10 Gründer in Deutschland sind derzeit jünger.

0: als 30. Diana Kramer.
1: Inspiriert durch Influencer und erfolgreiche Startups wagen immer mehr Jüngere den Weg in die Selbstständigkeit, viele direkt nach dem Studium. Anfang des Jahrtausends lag das Durchschnittsalter bei Gründern noch bei knapp 40 Jahren. Heutzutage versprechen sich viele junge Menschen vor allem Unabhängigkeit. Trotz des finanziellen Risikos zieht mehr als jeder Dritte unter 30 die Freiberuflichkeit einem Angestelltenverhältnis vor. Die KfW begrüßt diesen Trend. Der Wirtschaftsstandort Deutschland brauche kreative und mutige Unternehmerinnen und Unternehmer, heißt es dort.
0: Wie sind Kids und Jugendliche sicherer im Netz unterwegs? Indem Plattformen wie jugendschutz.net schlechte Inhalte rausfiltern. Die Plattform von Bund und Ländern hat letztes Jahr

0: mehr als 15.000 Verstöße entdeckt. Ursula Winkler, wie gehen die vor?
1: Die Experten scannen Social Media und Co. auch selbst. Vor allem der zunehmende KI-Einsatz besorgt sie. So haben etwa künstlich generierte Influencer mit ihrer perfekten Welt oft negative Effekte für das Selbstbild der jungen User. Und es gibt immer wieder gefährliche Trends. Zum Beispiel werden unter dem Hashtag SkinnyTalk Essstörungen verherrlicht.
0: Nur jeder fünfte Baum in deutschen Wäldern ist gesund. Die meisten leiden immer noch unter Dürre, Trockenheit und Schädlingen, heißt es aus dem Agrarministerium. Am besten geht's noch Buchen und Fichten. Hingegen bei Eichen und Kiefern sind die Kronen deutlich ausgedünnter geworden. Problem? Die Wälder haben sich bis heute nicht von den extremen Dürrejahren 2018 bis 2020 erholt. Säbelrasseln in Moskau. Das Verteidigungsministerium hat ein Großmanöver seiner Atomkräfte gestartet. Es soll 3 Tage dauern. Kremlchef Putin ist gerade in China zum Staatsbesuch. Ulf Mauder berichtet aus Moskau.
2: Offiziell wird hier in Moskau betont, dass sich die Übung der Atomstreitkräfte gegen kein anderes Land richte. Klar ist aber auch, dass dies eine Antwort auf ähnliche Manöver der NATO ist. Die Atommacht setzt in der Konfrontation mit dem Westen immer wieder auf Abschreckung durch ihre Massenvernichtungswaffen. Hier in Moskau gibt es durchaus auch Hardliner, die einen Einsatz einer taktischen Atomrakete fordern, um den Krieg in der Ukraine rasch zu beenden. Der Kreml betont aber, dass diese Waffen nur bei Gefahr für die Existenz Russlands aktiviert würden.
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3: RTL Wetter. Für Luxemburg, Trier, die Eifel und das Saarland. Es ist heute wechselnd bewölkt mit Auflockerungen. Im Laufe des Tages werden die Wolken dann aber wieder dichter und es kann zwischendurch etwas regnen oder auch schauern. Dabei liegen die Höchstwerte in der Großregion zwischen 13 und 18 Grad. Morgen Mittwoch wird es einen Mix aus Sonne und Wolken geben, aber auch einzelne Schauer können nicht ausgeschlossen werden. Es wird langsam wärmer mit Höchstwerten zwischen 15 und maximal 20 Grad. Und hier ist der RTL-Verkehrsreport. Vorsicht im Kreis St. Wendel. Auf der Strecke zwischen Alzweiler und Marpingen ist eine Ölspur. Auf der A1 Köln-Koblenz Richtung Trier zwischen Raststätte Eifel-West und Rastplatz Lüxem ist die rechte Fahrbahn wegen Markierungsarbeiten gesperrt. A1 Köln-Koblenz Richtung Trier zwischen Salmtal und Föhren Behinderungen an einer Tagesbaustelle. Auf der A620 Saarbrücken Richtung Saarlouis zwischen Saarbrücken West, Spangenbrücke und Völklingen Ost 3 Kilometer Stau an einer Baustelle. Gute und auch sichere Fahrt.
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2: Was geht ab? Dienstag, 15 Uhr. Chris am Nachmittag ist dabei. Hi, wir schon zusammen in den Feierabend. Natürlich mit mehr Abwechslung, damit du uns noch länger hören kannst. Gleich vor der Sommerhit bei mir, Arste, die mit Locked Away. Und wir starten die neue Stunde mit Kamrad. Hier ist Hug Yourself, die besten neuen Hits.
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0: Deutschland Hit Radio RTL. Chris am Nachmittag mit den besten neuen Hits. Tampa City, Self-Aware. Und hast schon deine Wetter-App gecheckt? Das wird jetzt richtig gut Richtung Pfingsten. Kerstin, heute schon mit Sonnencreme unterwegs?
1: Nö, noch nicht. Da sind wir noch nicht so. Wir genießen das jetzt noch.
0: Meinst du, Sonne ist erst im Hochsommer gefährlich, oder?
1: Nee, aber ja, weiß nicht. Es ist noch zu kühl dafür. Die Sonne ist zwar schön, aber der ist noch ein bisschen kalt zum Sonnenbaden.
0: Okay, also UV-Strahlen sind erst gefährlich, wenn es warm wird. Das nehmen wir mit aus dieser Sendung.
1: Genau.
0: Mein Hautarzt ruft gerade an. Warte kurz.
1: Ja.

Kadas, Deutschland Hit Radio RTL. Kennst du so Typen, die immer alles besser wissen? So auf einer Skala von 1 bis 10, wie unsympathisch willst du sein? Ja, das gibt's gleich, aber nur musikalisch zum Glück und auch nur in Beziehungen. Ich spiele die neue Teddy Swims, Mr. Know It All, gibt's direkt nach Coldplay. Klingt

0: Ein Ohrwurm, oder? Mr. Know-It-All. Entdecke neue Musik von Teddy Swims hier auf Deutschlands mit Radio RTL. Und Back Home, Fritz Kalkbrenner gleich. Für alle, die jetzt Feierabend machen, habe ich hier nicht mal 3 Minuten für dich.
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2: Für Luxemburg, Trier, die Eifel und das Saarland. Schönen guten Tag. Der neue rheinland-pfälzische Ministerpräsident Gordon Schnieder will sich mit seiner schwarz-roten Koalition um Stabilität in fordernden Zeiten bemühen. Einfache Antworten könne er nicht versprechen, sagte Schnieder in seiner Antrittsrede im Landtag in Mainz nach der Wahl zum Regierungschef.
3: Ich verspreche Ihnen jedoch etwas anderes. Ich werde dieses Amt mit ganzer Kraft ausüben. Mit Respekt vor den Menschen, mit Ernsthaftigkeit gegenüber den Herausforderungen. Lassen Sie uns gemeinsam daran arbeiten, dass Rheinland-Pfalz ein Land bleibt, in dem jede und jeder sicher leben, frei denken und hoffnungsvoll in die Zukunft blicken kann.
2: Schnieder führt die erste CDU-SPD-Koalition in Rheinland-Pfalz an. Der 50-jährige Christdemokrat löst den bisherigen Ministerpräsidenten Alexander Schweizer von der SPD ab. Der diesjährige Internationale Museumstag am Sonntag hat in Trier mit einem bunten Programm für Groß und Klein stattgefunden. Über 4000 Personen nahmen an Vorträgen, Führungen und den Mitmachaktionen der 5 Museen, des Verbunds Museumsstift Trier mit dem Stadtmuseum Simeonstift, Museum am Dom, Rheinisches Landesmuseum Trier, Museum Karl-Marx-Haus und der Schatzkammer der Wissenschaftlichen Bibliothek der Stadt und des Stadtarchivs teil. Die Museen zeigen sich sehr zufrieden über die positive Bilanz und freuen sich auf die kommenden Veranstaltungen der Museumsstadt Trier. Am Donnerstag findet in Saarbrücken die interregionale Karrieremesse Job und Weiterbildung statt. Dazu lädt die Agentur für Arbeit Saarland in die Saarlandhalle ein, wie der Saarländische Rundfunk berichtet. Nach Angaben der Arbeitsagentur präsentieren sich hier mehr als 100 Unternehmen aus der Großregion und Frankreich sowie 50 Weiterbildungsanbieter. Besucher können Kontakte knüpfen und sich direkt über Stellenangebote, Qualifizierungen oder auch mögliche andere Karrierewege informieren. Die Messe ist zwischen 10 und 18 Uhr am Donnerstag geöffnet. 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
4: Und hier ist der RTL Verkehrsreport. Vorsicht auf der A1 Trier Richtung Luxemburg. Start in Höhe von Munsbach liegt ein totes Tier auf der Fahrbahn. Im weiteren Verlauf steht in Höhe der Ausfahrt Cargo Center ein defektes Auto auf dem Standstreifen. A1 Trier Richtung Köln-Koblenz zwischen Raststätte Eifel-Ost und Manderscheid ist die rechte Spur wegen einer Baustelle blockiert. A6 Saarbrücken Richtung Kaiserslautern zwischen St. Ingbert West und Rohrbach Behinderungen wegen Bauarbeiten. A60 Lüttich Richtung Wittlich in Höhe vom Kreuz Wittlich Behinderungen wegen einer Baustelle. A620 Saarbrücken Richtung Saarlouis zwischen Saarbrücken Westspangenbrücke und Völklingen Ost 3 Kilometer Stau an einer Baustelle. Und alle Infos gibt es aktuell auch auf rtlradio.de. Gute Fahrt!

0: Countrys, Golden Deutschland Zentrale RTL und der Comedy Countdown, der geht weiter auf RTL. 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Nicht verpassen, jetzt Udo Lindenberg, Apache 207. Hier ist Komet.
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Kelly Clarkson, Deutschlands Hitradio RTL. Es gibt ja regelmäßig Jugendschützer, die das Netz durchforsten nach Inhalten, die nichts für unsere Kids sind. Und wie viele die jetzt gefunden haben, wie viele Inhalte. Das ist echt erschreckend. Hörst du gleich in der RTL aktuell 10 vor 4. Und das ist Alex Warren mit Fever Dream, die besten neuen Hits hier.

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0: Ich bin Jan Seifert. Guten Tag. Nur jeder fünfte Baum in deutschen Wäldern ist gesund. Die meisten leiden immer noch unter Dürre, Trockenheit und Schädlingen, heißt es aus dem Agrarministerium. Am besten geht's noch Buchen und Fichten. Hingegen bei Eichen und Kiefern sind die Kronen deutlich ausgedünnter geworden. Problem? Die Wälder haben sich bis heute nicht von den extremen Dürrejahren 2018 bis 2020 erholt. Wie sind Kids und Jugendliche sicherer im Netz unterwegs? Indem Plattformen wie jugendschutz.net schlechte Inhalte rausfiltern. Die Plattform von Bund und Ländern hat letztes Jahr mehr als 15.000 Verstöße entdeckt. Ursula Winkler, wie gehen die vor?
1: Die Experten scannen Social Media und Co. auch selbst. Vor allem der zunehmende KI-Einsatz besorgt sie. So haben etwa künstlich generierte Influencer mit ihrer perfekten Welt oft negative Effekte für das Selbstbild der jungen User. Und es gibt immer wieder gefährliche Trends. Zum Beispiel werden unter dem Hashtag SkinnyTalk Essstörungen verherrlicht.
0: Schon Pläne für die Zeit nach dem Studium? Immer mehr wollen ein Startup aufmachen oder sich anderweitig selbstständig machen. Das hat die Förderbank KfW ermittelt. 4 von 10 Gründer in Deutschland sind derzeit jünger als 30. Diana Kramer.
2: Inspiriert durch Influencer und erfolgreiche Startups wagen immer mehr Jüngere den Weg in die Selbstständigkeit, viele direkt nach dem Studium. Anfang des Jahrtausends lag das Durchschnittsalter bei Gründern noch bei knapp 40 Jahren. Heutzutage versprechen sich viele junge Menschen vor allem Unabhängigkeit. Trotz des finanziellen Risikos zieht mehr als jeder Dritte unter 30 die Freiberuflichkeit einem Angestelltenverhältnis vor. Die KfW begrüßt diesen Trend. Der Wirtschaftsstandort Deutschland brauche kreative und mutige Unternehmerinnen und Unternehmer, heißt es dort.
0: Säbelrasseln in Moskau. Das Verteidigungsministerium hat ein Großmanöver seiner Atomkräfte gestartet. Es soll 3 Tage dauern. Kremlchef Putin ist gerade in China zum Staatsbesuch. Ulf Mauder.

0: berichtet aus Moskau.
1: Offiziell wird hier in Moskau betont, dass sich die Übung der Atomstreitkräfte gegen kein anderes Land richte. Klar ist aber auch, dass dies eine Antwort auf ähnliche Manöver der NATO ist. Die Atommacht setzt in der Konfrontation mit dem Westen immer wieder auf Abschreckung durch ihre Massenvernichtungswaffen. Hier in Moskau gibt es durchaus auch Hardliner, die einen Einsatz einer taktischen Atomrakete fordern, um den Krieg in der Ukraine rasch zu beenden. Der Kreml betont aber, dass diese Waffen nur bei Gefahr für die Existenz Russlands aktiviert würden.
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2: Wetter. Für Luxemburg, Trier, die Eifel und das Saarland. Es ist heute wechselnd bewölkt mit Auflockerungen. Im Laufe des Tages werden die Wolken dann aber wieder dichter und es kann zwischendurch etwas regnen oder auch schauern. Dabei liegen die Höchstwerte in der Großregion zwischen 13 und 18 Grad. Morgen Mittwoch wird es einen Mix aus Sonne und Wolken geben, aber auch einzelne Schauer können nicht ausgeschlossen werden. Es wird langsam wärmer mit Höchstwerten zwischen 15 und maximal 20 Grad. Und hier ist der RTL-Verkehrsreport. Vorsicht auf der A1 Trier Richtung Luxemburgstadt. In Höhe der Ausfahrt Cargo Center steht ein defektes Auto auf dem Standstreifen. A1 Köln Richtung Trier zwischen Raststätte Eifel West und Rastplatz Lüxem ist die rechte Fahrbahn wegen Markierungsarbeiten gesperrt. A1 Köln-Koblenz Richtung Trier zwischen Rastplatz Lüxem und Wittlich Mitte. Hier ist auf der rechten Spur eine Baustelle. Dann geht's auf die A6er Brücken Richtung Kaiserslautern zwischen St. Ingbert West und Rohrbach. Behinderungen wegen Bauarbeiten. Gute Fahrt.
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2: 16 Uhr haben wir es. Dienstag, Feierabend mit mir, Chris, am Nachmittag. Und mehr Abwechslung, damit du uns noch länger hören kannst. Gleich eine fette Entschuldigung hier in der Show von Timbaland und One Republic. Ich spiele Apologize und jetzt die besten neuen Ziele. Halli Hammerstone to Love Somebody.
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0: Die besten neuen Hits hier, das ist Bibi Rexha mit Faithless und New Religion, RTL Deutschlands Hitradio, Chris am Nachmittag, und ich hoffe, du hängst nicht mehr im Stau fest und chillst ähnlich gut wie Wiebke hier.
1: Nee, mein Feierabend, ich sitze jetzt hier auf meinem Terrassenstuhl und genieße das Leben.
0: Das ist herrlich, wenn man früh Feierabend hat, weil dann hat man noch ein bisschen was vom schönen Wetter, ne?
1: Richtig, so ist es.
0: Wenn ich nach Hause komme, dann ist zumindest bei uns die Sonne schon hinterm Wald verschwunden und dann, sitze ich da zwar auch auf der Terrasse, aber ohne Sonne.
1: Genau, im Dunkeln. Ach Mensch, naja, kann auch gemütlich sein.

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1: Unbedingt merken, dass das Leonie ist mit Don't Worry, Deutschlands Radio RTL. 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
1: 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Also muss sich niemand schämen. 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

0: Rag & Bone Man, Deutschlands in Radio RTL. Ey, so ein gehypter Hit seit Olympia. Ich spiele dir gleich NF mit 4.
1: Und hier ist der RTL-Verkehrsreport. Vorsicht auf der A1 Trier Richtung Luxemburg-Stadt. In Höhe der Ausfahrt Cargo Center steht ein defektes Auto auf dem Standstreifen. A1 Trier Richtung Köln-Koblenz zwischen Raststätte Eifel-Ost und Manderscheid ist die rechte Spur wegen Bauarbeiten gesperrt. A6 Saarbrücken Richtung Kaiserslautern zwischen St. Ingbert West und Rohrbach Behinderungen wegen Bauarbeit. A7 Richtung Friedhaff hinterm Tunnel Mersch Behinderungen wegen eines Unfalls. A13 Schengen Richtung Petonsch zwischen dem Tunnel Markusberg und der Ausfahrt von Mondorf ist die linke Spur wegen einer Wanderbaustelle gesperrt. A620 Saarbrücken Richtung Saarlouis zwischen Saarbrücken West Spangenbrücke und Völklingen Ost, hier ist eine Baustelle. Und alle Infos gibt es aktuell auch auf rtlradio.de. Gute Fahrt.
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2: Jetzt. Da, wie war das noch? In der Kürze liegt die Würze. Deswegen hat Dominik Feig auch einen Track gedroppt, der nur 1,38 lang ist. Also nicht mal eine Minute 40. Wahnsinn. Hier ist Baby Doll. Kennst du mich?

Die besten neuen Hits, Kato John, Turn the Lights Off, RTL Deutschlands Hitradio. Sie geben die Hoffnung nicht auf. Die Kameraden der Feuerwehr in Görlitz in Sachsen, die versuchen alles möglich zu machen, um noch mehr Menschen aus dem eingestürzten Haus nach der möglichen Gasexplosion zu finden. Aktuelle Infos gleich um 10 vor 5. Und jetzt Michael Schulte.

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1: Ich bin Jan Seifert. Guten Tag. Die Hoffnung bleibt, die Einsatzkräfte in Görlitz in Sachsen geben nicht auf, unter den Trümmern des eingestürzten Hauses doch noch Überlebende zu finden. Drei Menschen werden immer noch vermisst und Thomas Bleskin, es könnten auch noch mehr sein.
2: Auch am Tag nach dem Einsturz gibt es weiter keine Spur von den Vermissten. Feuerwehrchefin Anja Weigel sagte, die Lage sei schwierig, auch wegen großer Mengen an Schutt und Staub. Vermisst werden zwei rumänische Touristinnen und ein Mann mit bulgarischer und deutscher Staatsangehörigkeit. Die Einsatzkräfte schließen außerdem nicht aus, dass sich zum Zeitpunkt der Explosion weitere Menschen vor dem Haus aufgehalten haben könnten. Erschwert werden die Arbeiten weiter durch ein Gasleck. Die Stadtwerke versuchen derzeit, die

0: laufenden Leitungen großräumig stillzulegen.
1: 6.000 Euro Finanzspritze für jeden, der sich ein neues E-Auto kaufen will. Bundesumweltminister Carsten Schneider hat das neue Portal für die Kaufprämie am Vormittag freigeschaltet. Die gilt auch rückwirkend für alle, die seit Januar ein neues Auto gekauft haben. Anträge können digital mit einem Online-Konto der Behördenplattform Bund-ID gestellt werden. Säbelrasseln in Moskau. Das Verteidigungsministerium hat ein Großmanöver seiner Atomkräfte gestartet. Es soll 3 Tage dauern. Kremlchef Putin ist gerade in China zum Staatsbesuch. Ulf Mauder berichtet aus Moskau.
2: Offiziell wird hier in Moskau betont, dass sich die Übung der Atomstreitkräfte gegen kein anderes Land richte. Klar ist aber auch, dass dies eine Antwort auf ähnliche Manöver der NATO ist. Die Atommacht setzt in der Konfrontation mit dem Westen immer wieder auf Abschreckung durch ihre Massenvernichtungswaffen. Hier in Moskau gibt es durchaus auch Hardliner, die einen Einsatz einer taktischen Atomrakete fordern, um den Krieg in der Ukraine rasch zu beenden. Der Kreml betont aber, dass diese Waffen nur bei Gefahr für die Existenz Russlands aktiviert würden.
1: Ronaldo-Rekord bei der Fußball-Weltmeisterschaft. Mit seinen 41 Jahren wird er das 6. Mal im Aufgebot stehen. Zusammen mit Lionel Messi wären die beiden dann die ersten Spieler mit 6 WM-Teilnahmen. Aus deutscher Sicht wird noch kräftig spekuliert. Laut Sky sind unter anderem die Stuttgarter Dennis Undaf und Angelo Stiller wohl dabei. Die Sportbild meldet auch Felix Mecher von Dortmund. Pech haben anscheinend die VfBler Chris Führig und Maximilian Mittelstädt. Und auch Robert Andrich von Leverkusen soll nicht im 26er Kader sein. Trainer Nagelsmann will bis Donnerstag alle Kandidaten persönlich anrufen. Ein Gespräch mit Manuel Neuer zum Torwart-Comeback soll es schon gegeben haben. 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
3: Wetter. Für Luxemburg, Trier, die Eifel und das Saarland. Es ist heute wechselnd bewölkt mit Auflockerungen. Im Laufe des Tages werden die Wolken dann aber wieder dichter und es kann zwischendurch etwas regnen oder auch schauern. Dabei liegen die Höchstwerte in der Großregion zwischen 13 und 18 Grad. Morgen am Mittwoch wird es einen Mix aus Sonne und Wolken geben, aber auch einzelne Schauer können nicht ausgeschlossen werden. Es wird langsam wärmer mit Höchstwerten zwischen 15 und maximal 20 Grad. Hier ist der RTL-Verkehrsreport. Vorsicht auf der A1 Saarbrücken Richtung Köln-Koblenz. Zwischen Mehring und Schweich liegen Reifenteile. Auf der A6 Saarbrücken Richtung Kaiserslautern zwischen St. Ingbert West und Rohrbach Behinderungen wegen Bauarbeiten. A7 Richtung Friedhof hinterm Tunnel Mersch Behinderungen wegen eines Unfalls. A13 Schengen Richtung Petosch zwischen Tunnel Markusberg und Mondorf ist die linke Spur gesperrt. Und A620 Saarbrücken Richtung Saarlouis zwischen Saarbrücken Westspangenbrücke und Völklingen Ost Stau an einer Baustelle.
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2: 17 Uhr schon wieder. Ich wünsche Ihnen einen tollen Dienstag. Feierabend. Chris am Nachmittag für dich am Start. Natürlich mit mehr Abwechslung, damit du uns noch länger hören kannst. Gleich Miley Cyrus auf ihrer Abrissbirne. Wrecking Ball spiele ich dir. Und jetzt erstmal Shabusi. Hier ist ein Bar-Song.
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0: Deutschlandzentradio RTL, Chris am Nachmittag. Und das Wetter wird immer besser diese Woche. Ne? Ey, bis zu 30 Grad noch. Laura, hast du Aperol schon kalt gestellt?
1: Sowieso, das steht eh auf dem Plan.
0: Sehr gut.
1: Mit Freunden ein bisschen treffen und halt ja die Zeit einfach genießen, das Wetter genießen.
0: Ja, voll.
1: Was anderes.
0: Und vor allem sich schon mal direkt aufs nächste lange Wochenende freuen, weil Pfingsten klopft ja auch schon wieder an, ne?
1: Ja, ich liebe den Mai.
0: Ja, ich auch. Ich auch. Nur mal danach gibt es dann so einen kleinen Downer, da müssen wir dann durchhalten bis zum Sommerurlaub leider, ne?
1: Das kriegen wir hin.
0: Meinst du, schaffen wir?
1: Ja, wenn das Wetter mitmacht, dann
0: ja. Du, dann bleibt's hoffentlich warm.
1: Ja, ich hoffe auch.
0: Best neuen Hits hier, Jamie Impala, Jenny, das ist Dracula.

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Luis Capaldi, Deutschlandhit Radio RTL. Feierabendverkehr so gut wie durch schon, aber du merkst, ne, viele haben sich Urlaub genommen zwischen Himmelfahrt und Pfingsten. Also nicht nur die Büros deutlich leerer als sonst, auch die Straßen. Aber das ist ja nichts Schlechtes, ne? Ich bringe ihn nach Hause, gleich mit einem coolen neuen Song aus UK. Und das hier sind Coldplay. Feels Like I'm Falling in Love. Chris am Nachmittag.

0: Entdecke neue Musik aus UK. Bella Kay ist das. I love it, I love it, I love it. Deutschland sind Radio RTL. Ab nach Hause mit den besten neuen Hits gleich Harry Styles, American Girls. Vorher spiele ich die Backstreet Boys hier bei mir.
1: Und hier ist der RTL-Verkehrsreport. Vorsicht auf der A1 Saarbrücken Richtung Köln-Koblenz. Zwischen Mering und Schwaig liegen Reifenteile. Auf der A6 Saarbrücken Richtung Kaiserslautern zwischen St. Ingbert West und Ruhrbach Behinderungen wegen Bauarbeiten. A7 Luxemburgstadt Richtung Ettelbrück. 2 Kilometer Stau am Tunnel Gruft. Die linke Spur ist gesperrt. A7 Richtung Friedhaff hinterm Tunnel Mersch. Behinderungen wegen eines Unfalls. A13 Schengen Richtung Petosch zwischen Sahnem und der Biff. 2 Kilometer Stau. A13 Schengen Richtung Petosch zwischen dem Tunnel Markusberg und der Ausfahrt von Mondorf ist die linke Spur wegen einer Wanderbaustelle gesperrt. Und A620 Saarbrücken Richtung Saarlouis zwischen Saarbrücken West, Spangenbrücke und Völklingen Ost Behinderungen an einer Baustelle. Und alle Infos gibt's aktuell auch auf rtlradio.de.

Harry Styles chillt bei mir mit seinen American Girls. Das sind die besten neuen Hits auf Deutschland zu tragen, über RTL. 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

0: Lars Live, Zara Larsson ist das, Deutschland Z-Radio RTL. Und ich habe das Gefühl, meine Fernsehkollegin Frau Ludowig, die wartet hier auf was.
1: Hallo ihr Lieben, wir berichten 18:30 Uhr exklusiv über die Filmfestspiele in Cannes. Und ich sage euch ehrlich, wir warten jeden Tag darauf. Wann gibt es den Nacktskandal? Gibt es jedes Jahr. Irgendeine Stimmt. Frau, die sich an keine Regel hält, die halbnackt auf dem roten Teppich erscheint. Und das ist eigentlich verboten. So, und jetzt haben wir Ihnen den Nacktskandal. Und die Bilder, die gibt es heute bei uns in exklusiv. Bis später, ich freue mich auf euch.
0: Ja, nicht verpassen. Frau Ludowig für dich am Start, 18:30 Uhr im RTL Fernsehen. Und ich habe für dich James Young, hier ist Infinity. 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

0: Ich bin Jan Seifert. Guten Tag. Diätenerhöhung im Bundestag? Nein, danke, sagen mittlerweile alle Abgeordneten. Unionsfraktionschef Jens Spahn nennt es ein Zeichen der Verantwortung.
1: Wenn wir den Bürgerinnen und Bürgern Reformen und Belastungen zumuten, sollte auch Politik zeigen, dass sie ihren Teil beiträgt. Deshalb werden wir über die Aussetzung der Abgeordnetenentschädigung entscheiden.
0: Offiziell muss das Nein zur Diätenerhöhung noch als Beschluss gefasst werden. Möglicher Zeitpunkt, wenn über die Reform der gesetzlichen Krankenversicherung abgestimmt wird. Die Hoffnung bleibt, die Einsatzkräfte in Görlitz in Sachsen geben nicht auf, unter den Trümmern des eingestürzten Hauses doch noch Überlebende zu finden. Drei Menschen werden immer noch vermisst und, Thomas Bleskin, es könnten auch noch mehr sein.
2: Auch am Tag nach dem Einsturz gibt es weiter keine Spur von den Vermissten. Feuerwehrchefin Anja Weigel sagte, die Lage sei schwierig, auch wegen großer Mengen an Schutt und Staub. Vermisst werden zwei rumänische Touristinnen und ein Mann mit bulgarischer und deutscher Staatsangehörigkeit. Die Einsatzkräfte schließen außerdem nicht aus, dass sich zum Zeitpunkt der Explosion weitere Menschen vor dem Haus aufgehalten haben könnten. Erschwert werden die Arbeiten weiter durch ein Gasleck. Die Stadtwerke versuchen derzeit, die betroffenen Leitungen großräumig stillzulegen.
0: Geld vom Staat beim Autokauf. Heute Vormittag ist das Online-Portal für die E-Auto-Prämie gestartet. Nach einer halben Stunde gingen bereits 1.800 Anträge ein. Bis zu 6.000 Euro Förderung können Autokäufer für einen Neuwagen bekommen, auch rückwirkend für alle, die seit Januar gekauft haben. Ronaldo-Rekord bei der Fußball-Weltmeisterschaft. Mit seinen 41 Jahren wird er das 6. Mal im Aufgebot stehen. Zusammen mit Lionel Messi wären die beiden dann die ersten Spieler mit 6 WM-Teilnahmen. Aus deutscher Sicht wird nur kräftig spekuliert. Laut Sky sind unter anderem die Stuttgarter Dennis Undaf und Angelo Stiller wohl dabei. Die Sportbild meldet auch Felix Mecher von Dortmund. Pech haben anscheinend die VfBler Chris Führig und Maximilian Mittelstädt. Und auch Robert Andrich von Leverkusen soll nicht im 26er Kader sein. Trainer Nagelsmann will bis Donnerstag alle Kandidaten persönlich anrufen. Ein Gespräch mit Manuel Neuer zum Torwart-Comeback soll es schon gegeben haben. Flitschen, Titschern, jeder nennt es etwas anders. Flache Steine übers Wasser schießen, damit sie oft aufkommen. In einem Berliner Freibad wird das jetzt Sport, wenn die letzten Badegäste weg sind. Damit nichts kaputt geht, werden empfindliche Stellen vorher mit Matten geschützt. Die Berliner trainieren nicht nur zum Spaß, sondern auch für die Weltmeisterschaft in Schottland. Dort kommt man ins Finale, wenn man bei einem von drei Würfen die Wand mit drei Aufsetzern trifft. 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
3: Wetter. Für Luxemburg, Trier, die Eifel und das Saarland. Am Abend und in der kommenden Nacht ist es wechselnd bewölkt und es regnet immer wieder. In Richtung des Morgens geht der Regen dann auch in Schauer über. Die Temperaturen sinken ab auf Werte zwischen 12 und 9 Grad. Morgen am Mittwoch wird es einen Mix aus Sonne und Wolken geben, aber auch einzelne Schauer können nicht ausgeschlossen werden. Es wird langsam wärmer mit Höchstwerten zwischen 15 und maximal 20 Grad. Und hier ist der RTL-Verkehrsreport. A1 Köln-Koblenz Richtung Saarbrücken. Zwischen Schweich und Mehring Stau wegen eines Unfalls. A6 Saarbrücken Richtung Kaiserslautern. Zwischen St. Ingbert West und Rohrbach Behinderungen wegen Bauarbeiten. A7 Luxemburgstadt Richtung Ettelbrück. 2 Kilometer Stau am Tunnel Gruft. Die linke Spur ist gesperrt. A13 Schengen Richtung Pittorsch. Zwischen Sahnem und der Biff 3 Kilometer Stau. Und A620 Saarbrücken Richtung Saarlouis. Zwischen Saarbrücken Westspangenbrücke und Völklingen Ost Behinderungen an einer Baustelle.
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2: 8 Uhr haben wir's, Dienstag, Feierabend mit mir, Chris, am Nachmittag und den schnellsten Charts des Tages. Das sind die Top 6 um 6. Können sich Bibi Rexha und Faithless auf der 1 halten? Oder haben wir gleich einen Wechsel an der Spitze? Wir starten rein in den Countdown. Natürlich mit Platz 6. Hier ist Taylor Swift, The Fate of Ophelia.
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freuen sich aufs heiße Pfingstwetter, gehen jetzt schon eine Runde schwimmen hier. BTS mit Swim, die 5 in den Top 6 um 6. Hier ist RTL Deutschland Zit Radio und Chartmann Chris Hartmann. Ich zähle immer weiter runter mit dir bis zu 1 und da werden wir heute einen Wechsel haben. Denn du hörst es schon, Bibi Rexha, Faithless kommen jetzt mit New Religion auf der 4. Das heißt, auf jeden Fall eine neue 1 heute, noch im Rennen. Alex Vaughn, Fever Dream, The Second Voice, Let Me Be und diese Neuauflage von Stickfigure. Angels Above Me, jetzt mit MBD im Remix. Reicht's für die 1 heute? Wir finden's zusammen raus. Bleib bei mir.

0: Have a Dream, Alex Vaughan klärt sich die 2 in den Top 6 um 6. Hier ist RTL Deutschland zum Radio. Chartmann Chris Hartmann. Und wen habe ich in der Show?
1: Julia.
0: Ja, herzlich willkommen. Ey, das klingt voll nach Feierabend bei dir.
1: Kann man so sagen, ja.
0: Gute Laune. Es war eine lange Woche, aber das nächste lange Wochenende winkt ja schon wieder über Pfingsten. Und ich habe die neue 1 für dich. Wer ist jetzt vorne?
1: Angel About Me.
0: Ja, Stickfigure von 2019. Nochmal neu geremixed. Ist gerade super beliebt im Streaming. Das ist mit MBD zusammen. 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

0: Angels Above Me, Stick Figure ist das im neuen KI-Remix mit MBD, die neue 1 in den Top 6 um 6. RTL Deutschlands Hitradio gleich mit Justin Timberlake hier in der Show.
1: Und hier ist der RTL-Verkehrsreport. A1 Köln-Koblenz Richtung Saarbrücken zwischen Schweich und Mehring Stau wegen eines Unfalls. Auf der A6 Saarbrücken Richtung Kaiserslautern zwischen St. Ingbert West und Rohrbach Behinderungen wegen Bauarbeiten. A7 Luxemburg-Stadt Richtung Ettelbrück, 2 Kilometer Stau am Tunnel Gruft, die linke Spur ist gesperrt. A13 Schengen Richtung Petosch zwischen Sahnem und der Biff, 3 Kilometer Stau. A13 Schengen Richtung Petosch zwischen dem Tunnel Markusberg und der Ausfahrt von Mondorf ist die linke Spur wegen einer Wanderbaustelle gesperrt. Auf der A620 Saarbrücken Richtung Saarlouis zwischen Saarbrücken West, Spangenbrücke und Völklingen Ost Behinderungen an einer Baustelle. Gute und vor allen Dingen auch sichere Fahrt.
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1: 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Jetzt die neue Somba. Hier ist Homewrecker. 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

0: Tricks auf Deutschlands Radio RTL. Jetzt Ray Gavi, der macht ja nicht mehr nur Musik, der schreibt auch Bücher. Ne?
1: Komm, die Optionen waren Schauspieler oder Schriftsteller. Ich habe mich für Schriftsteller entschieden. Statt Schauspieler, das gibt's nichts schlimmer. Als Schauspieler sagt, ich mache jetzt Musik. Und dann sagt, why? Ihr bist ein Schauspieler. Bleib bei Schauspiel. Und ich glaube, die Kreuzung, die darf man machen, wenn man es kann und wenn es gut ist. Ja. Und ich behaupte und ich hoffe auch, dass wir es geschafft haben, ist gut. Es heißt nicht für immer und ewig, ich bin in der ersten Reihe immer Musiker.
0: Ray Gavi. Jetzt ist er noch Musiker. Hier wird Halo auf Deutschland Zitradio. Habt einen schicken Dienstag Feierabend. Bis morgen Nachmittag.
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1: Ich bin Jan Seifert. Guten Tag. Diätenerhöhung im Bundestag? Nein, danke, sagen mittlerweile alle Abgeordneten. Unionsfraktionschef Jens Spahn nennt es ein Zeichen der Verantwortung.
2: Wenn wir den Bürgerinnen und Bürgern Reformen und Belastungen zumuten, sollte auch Politik zeigen, dass sie ihren Teil beiträgt. Deshalb werden wir über die Aussetzung der Abgeordnetenentschädigung entscheiden.
1: Offiziell muss das Nein zur Diätenerhöhung noch als Beschluss gefasst werden. Möglicher Zeitpunkt, wenn über die Reform der gesetzlichen Krankenversicherung abgestimmt wird. Die Hoffnung bleibt, die Einsatzkräfte in Görlitz in Sachsen geben nicht auf, unter den Trümmern des eingestürzten Hauses doch noch Überlebende zu finden. Drei Menschen werden immer noch vermisst und Thomas Bleskin, es könnten auch noch mehr sein.
3: Auch am Tag nach dem Einsturz gibt es weiter keine Spur von den Vermissten. Feuerwehrchefin Anja Weigel sagte, die Lage sei schwierig, auch wegen großer Mengen an Schutt und Staub. Vermisst werden zwei rumänische Touristinnen und ein Mann mit bulgarischer und deutscher Staatsangehörigkeit. Die Einsatzkräfte schließen außerdem nicht aus, dass sich zum Zeitpunkt der Explosion weitere Menschen vor dem Haus aufgehalten haben könnten. Erschwert werden die Arbeiten weiter durch ein Gasleck. Die Stadtwerke versuchen derzeit, die betroffenen Leitungen großräumig stillzulegen.
1: Geld vom Staat beim Autokauf. Heute Vormittag ist das Online-Portal für die E-Auto-Prämie gestartet. Nach einer halben Stunde gingen bereits 1.800 Anträge ein. Bis zu 6.000 Euro Förderung können Autokäufer für einen Neuwagen bekommen, auch rückwirkend für alle, die seit Januar gekauft haben. Nur jeder fünfte Baum in deutschen Wäldern ist gesund. Die meisten leiden immer noch unter Dürre, Trockenheit und Schädlingen, heißt es aus dem Agrarministerium. Am besten geht's noch Buchen und Fichten. Hingegen bei Eichen und Kiefern sind die Kronen deutlich ausgedünnter geworden. Problem? Die Wälder haben sich bis heute nicht von den extremen Dürrejahren 2018 bis 20 erholt. Für Videostreaming bezahlen und dann wird doch Werbung gezeigt. Deswegen haben mehr als 200.000 Abonnenten Amazon verklagt, weil bei Prime Video plötzlich Werbung lief. Aber die Sammelklage droht zu scheitern. Begründung des Gerichts: Amazon habe in den Nutzungsbedingungen keine klare Werbefreiheit zugesichert. Die Verbraucherzentrale Sachsen will jetzt vor den Bundesgerichtshof ziehen. Keine Retro-Party ohne dieses Lied Barbie Girl. Die Band dahinter Aqua hat jetzt bei Instagram geschrieben, dass sie aufhört. Nach fast 30 Jahren. Mit dem Barbie-Film landete eine überarbeitete Version ihres Hits von Nicki Minaj vor 3 Jahren sogar wieder in den Top 10. In 2 Jahren soll es in Kopenhagen, der Heimat der Band Aqua, ein Musical geben. 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
4: Wetter. Für Luxemburg, Trier, die Eifel und das Saarland. Am Abend und in der kommenden Nacht ist es wechselnd bewölkt und es regnet immer wieder. In Richtung des Morgens geht der Regen dann auch in Schauer über. Die Temperaturen sinken ab auf Werte zwischen 12 und 9 Grad. Morgen am Mittwoch wird es einen Mix aus Sonne und Wolken geben, aber auch einzelne Schauer können nicht ausgeschlossen werden. Es wird langsam wärmer mit Höchstwerten zwischen 15 und maximal 20 Grad.

0: Hier ist der RTL-Verkehrsreport. Vorsicht auf der A6 Luxemburg Richtung Belgien. In Höhe der Ausfahrt Briddel steht ein defektes Auto. A1 Köln-Koblenz Richtung Saarbrücken. Zwischen Schweich und Mehring Stau wegen eines Unfalls. A7 Richtung Friedhaff am Tunnel Mehr Stau wegen eines Unfalls. Die rechte Spur ist blockiert. A7 Luxemburg-Stadt Richtung Ettelbrück. 2 Kilometer Stau am Tunnel Gruft. Die linke Spur ist gesperrt. A13 Schengen Richtung Petosch, zwischen Sarnem und der Biff derzeit 3 Kilometer Stau. Gute und auch sichere Fahrt.
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2: 19 Uhr, hallo und schönen Abend. Ich bin Julia Porat. Die besten neuen Hits von Olivia Dean, Man I Need, gibt's direkt nach Luis Capaldi.
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Das Hin und Her um die Fanmeile am Brandenburger Tor geht weiter. Erst wird alles abgesagt, jetzt sollen wohl doch WM-Spiele gezeigt werden. Ich meine, es war und würde das größte Public Viewing Deutschlands bleiben. Drücken wir also mal die Daumen. Was ist und immer bleibt, sind die besten neuen Hits bei uns. Jetzt Dominik Feig für dich.

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Ich bin Julia Porath und One Republic melden sich zurück. In ihrem neuen Song Need Your Love geht es um Sehnsucht und das Gefühl, ohne einen bestimmten Menschen nicht komplett zu sein.

Pauly Hammerstone. 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

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Gute und schlechte Nachrichten. Das Wetter ist gerade vielerorts, naja, so lala. Aber es wird zum Wochenende richtig mega. Stellenweise knacken wir die 30 Grad und dazu noch Pfingsten. Yay. Ich glaube, besser wird's nicht. Das feiern wir jetzt schon mit den besten neuen Hits. Tampa City gibt's für dich nach Purple Disco Machine und

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1: Ich bin Jan Seifert und das sind die wichtigsten Meldungen des Tages. Spritpreis rauf einmal am Tag. Rund jede fünfte Tankstelle in Deutschland hält sich nicht an die 12-Uhr-Regel, hat mehrtanken.de rausgefunden. Thomas Bleskin weiß, ob das Folgen für die Konzerne hat.
2: Gut 15.000 Tankstellen gibt es in Deutschland. 3.000 davon haben die Preise zu unerlaubten Zeiten angehoben. Am häufigsten in Bayern, am seltensten in Berlin. Ein etabliertes System, mit dem Abweichungen von der 12-Uhr-Regel sanktioniert werden könnten, gibt es nicht. Das Kartellamt hat nach eigenen Angaben noch nicht einmal aus allen Bundesländern die Info, welche Landesbehörde überhaupt zuständig wäre. Die Tankstellenbranche sagt, Regelverstöße seien nicht mutwillig. Preisänderungen an der Zapfsäule kämen nicht auf Knopfdruck, sondern durch ein komplexes Berechnungssystem, das technisch bedingt auch mal länger brauche.
1: Hätte der Anschlag vom Magdeburger Weihnachtsmarkt verhindert werden können? Ein Jahr und drei Monate lang hat der Untersuchungsausschuss den Vorfall von 2024 aufgearbeitet. Thomas Thunfeld, was steht drin?
3: Ein Betonblock an der falschen Stelle, Schutzkonzepte, die nicht gründlich gecheckt worden sind, Informationen zum späteren Täter, die nicht zentral zusammengeführt wurden. Im Abschlussbericht werden eine ganze Reihe von Fehlern aufgelistet. Und mindestens die Oppositionsfraktionen im Magdeburger Landtag sind sich einig, der Anschlag hätte verhindert werden können. Als Konsequenz soll nun ein Bedrohungsmanagement etabliert werden. Ziel: Gefährder früher aktiv ins Visier nehmen, damit wichtige Hinweise nicht wieder unbeachtet bleiben.
1: Nur jeder fünfte Baum in deutschen Wäldern ist gesund. Die meisten leiden immer noch unter Dürre, Trockenheit und Schädlingen, heißt es aus dem Agrarministerium. Am besten geht's noch Buchen und Fichten. Hingegen bei Eichen und Kiefern sind die Kronen deutlich ausgedünnter geworden. Problem: Die Wälder haben sich bis heute nicht von den extremen Dürrejahren 2018 bis 20 erholt. Anmeldeboom für die neue E-Auto-Förderung. Vom Staat gibt's ab sofort bis zu 6.000 Euro für einen Neuwagen, auch rückwirkend für alle, die seit Januar gekauft haben. Tine Klimach.
4: Viele Interessierte standen offenbar schon in den Startlöchern. Bis zum Ende der Veranstaltung mit Umweltminister Schneider, die gerade mal eine halbe Stunde dauerte, gab es schon über 1.800 Anträge. Für den Online-Antrag ist eine Bund-ID nötig, also ein Konto, mit dem man sich online bei Behörden ausweisen kann. Gefördert wird unter anderem der Kauf und das Leasing neuer E-Autos und bestimmter Plug-in-Hybride, die sowohl mit Strom als auch mit Treibstoff fahren können. Die Höhe des Zuschusses hängt von Fahrzeug, Einkommen und Familiengröße ab und kann bei bis zu 6.000 Euro liegen.
1: Ronaldo-Rekord bei der Fußball-Weltmeisterschaft. Mit seinen 41 Jahren wird er das sechste Mal im Aufgebot stehen. Zusammen mit Lionel Messi wären die beiden dann die ersten Spieler mit 6 WM-Teilnahmen. Aus deutscher Sicht wird noch kräftig spekuliert. Laut Sky sind unter anderem die Stuttgarter Dennis Undav und Angelo Stiller

0: wohl dabei. Die Sportbild meldet auch Felix Mecher von Dortmund. Pech haben anscheinend die VfBler Chris Führig und Maximilian Mittelstädt und auch Robert Andrich von Leverkusen soll nicht im 26er Kader sein. Trainer Nagelsmann will bis Donnerstag alle Kandidaten persönlich anrufen. Ein Gespräch mit Manuel Neuer zum Torwart-Comeback soll es schon gegeben haben. 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
1: Wetter. Für Luxemburg, Trier, die Eifel und das Saarland. Es ist wechselnd bewölkt und es regnet zwischendurch. Am Morgen kommen verstärkt Schauer runter. Dabei sinken die Temperaturen ab auf Werte zwischen 12 und 9 Grad. Am Tage wird es einen Mix aus Sonne und Wolken geben, wobei einzelne Schauer auch nicht ausgeschlossen werden können. Es wird langsam wärmer mit Höchstwerten zwischen 15 und maximal 20 Grad. Und hier ist der RTL-Verkehrsreport. A1 Trier Richtung Saarbrücken. Zwischen Dreieck-Moseltal und Molesbachtalbrücke ist die rechte Spur wegen Brückenarbeiten gesperrt. Auf der A8 Saarlouis Richtung Luxemburg. Auf der Moseltalbrücke ist in beiden Richtungen wegen Brückenarbeiten jeweils nur eine Spur frei. A8 Saarlouis Richtung Luxemburg. Zwischen Dillingen-Mitte und Grenzübergang in beiden Richtungen sind hier die Notrufsäulen ausgefallen. Und A620 Saarlouis Richtung Saarbrücken zwischen Völklingen und Saarbrücken-Gersweiler in beiden Richtungen Bauarbeiten. Gute Fahrt.
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1: 20 Uhr, Hallöchen zusammen, ich bin Julia Porat. Durch den Dienstagabend mit den besten neuen Hits. Kato und John jetzt. Lauter drehen.
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Mikey's Mind. 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Angela Merkel kommt nicht in den Kaulitz Hills Podcast, hat sie jetzt lustig bei der Digitalkonferenz Republika in Berlin beantwortet. Bill und Tom versuchen sie ja schon seit Ewigkeiten, sie als Podcast-Gast zu bekommen. Naja, vielleicht gibt's noch eine Chance fürs neue Wetten, das. Wer weiß. 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

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Und jetzt die besten neuen Hits. Hier ist Alex Warren. 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
2: Von Eddie Dalton, der liefert Soul mit entspannten Feierabend-Vibes. Oder wenn du bei der Schicht bist, einfach mal kurz durchatmen. Another Day Old ist neu auf unserer Playlist. Jetzt.

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Ich bin Julia Porat und krasse News zur neuen Harry Potter Serie. Laut Insider sollen die Hauptdarsteller alles Kids pro Staffel 500.000 Pfund bekommen. Ich würde sagen, das klingt mehr als fair. Im Dezember geht's los auf HBO Max. Ich bin schon gespannt. Jetzt für dich ein anderer Harry. Harry Styles. Besten neuen Hits.

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1: Ich bin Jan Seifert und das sind die wichtigsten Meldungen des Tages. Spritpreis rauf, einmal am Tag. Rund jede fünfte Tankstelle in Deutschland hält sich nicht an die 12-Uhr-Regel, hat mehrtanken.de rausgefunden. Thomas Bleskin weiß, ob das Folgen für die Konzerne hat.
2: Gut 15.000 Tankstellen gibt es in Deutschland. 3.000 davon haben die Preise zu unerlaubten Zeiten angehoben. Am häufigsten in Bayern, am seltensten in Berlin. Ein etabliertes System, mit dem Abweichungen von der 12-Uhr-Regel sanktioniert werden könnten, gibt es nicht. Das Kartellamt hat nach eigenen Angaben noch nicht einmal aus allen Bundesländern die Info, welche Landesbehörde überhaupt zuständig wäre. Die Tankstellenbranche sagt, Regelverstöße seien nicht mutwillig. Preisänderungen an der Zapfsäule kämen nicht auf Knopfdruck, sondern durch ein komplexes Berechnungssystem, das technisch bedingt auch mal länger brauche.
1: Hätte der Anschlag vom Magdeburger Weihnachtsmarkt verhindert werden können? Ein Jahr und drei Monate lang hat der Untersuchungsausschuss den Vorfall von 2024 aufgearbeitet. Thomas Thronfeld, was steht drin?
3: Ein Betonblock an der falschen Stelle, Schutzkonzepte, die nicht gründlich gecheckt worden sind, Informationen zum späteren Täter, die nicht zentral zusammengeführt wurden. Im Abschlussbericht werden eine ganze Reihe von Fehlern aufgelistet. Und mindestens die Oppositionsfraktionen im Magdeburger Landtag sind sich einig, der Anschlag hätte verhindert werden können. Als Konsequenz soll nun ein Bedrohungsmanagement etabliert werden. Ziel: Gefährder früher aktiv ins Visier nehmen, damit wichtige Hinweise nicht wieder unbeachtet bleiben.
1: Nur jeder fünfte Baum in deutschen Wäldern ist gesund. Die meisten leiden immer noch unter Dürre, Trockenheit und Schädlingen, heißt es aus dem Agrarministerium. Am besten geht's noch Buchen und Fichten. Hingegen bei Eichen und Kiefern sind die Kronen deutlich ausgedünnter geworden. Problem: Die Wälder haben sich bis heute nicht von den extremen Dürrejahren 2018 bis 20 erholt. Anmeldeboom für die neue E-Auto-Förderung. Vom Staat gibt's ab sofort bis zu 6.000 Euro für einen Neuwagen, auch rückwirkend für alle, die seit Januar gekauft haben. Tine Klimach.
4: Viele Interessierte standen offenbar schon in den Startlöchern. Bis zum Ende der Veranstaltung mit Umweltminister Schneider, die gerade mal eine halbe Stunde dauerte, gab es schon über 1.800 Anträge. Für den Online-Antrag ist eine Bund-ID nötig, also ein Konto, mit dem man sich online bei Behörden ausweisen kann. Gefördert wird unter anderem der Kauf und das Leasing neuer E-Autos und bestimmter Plug-in-Hybride, die sowohl mit Strom als auch mit Treibstoff fahren können. Die Höhe des Zuschusses hängt von Fahrzeug, Einkommen und Familiengröße ab und kann bei bis zu 6.000 Euro liegen.
1: Ronaldo-Rekord bei der Fußball-Weltmeisterschaft. Mit seinen 41 Jahren wird er das sechste Mal

0: Im Aufgebot stehen. Zusammen mit Lionel Messi wären die beiden dann die ersten Spieler mit 6 WM-Teilnahmen. Aus deutscher Sicht wird noch kräftig spekuliert. Laut Sky sind unter anderem die Stuttgarter Dennis Undaf und Angelo Stiller wohl dabei. Die Sportbild meldet auch Felix Mecher von Dortmund. Pech haben anscheinend die VfBler Chris Führig und Maximilian Mittelstädt. Und auch Robert Andrich von Leverkusen soll nicht im 26er Kader sein. Trainer Nagelsmann will bis Donnerstag alle Kandidaten persönlich anrufen. Ein Gespräch mit Manuel Neuer zum Torwart Comeback soll es schon gegeben haben. 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
1: Wetter. Für Luxemburg, Trier, die Eifel und das Saarland. Es ist wechselnd bewölkt und es regnet zwischendurch. Am Morgen kommen verstärkt Schauer runter. Dabei sinken die Temperaturen ab auf Werte zwischen 12 und 9 Grad. Am Tage wird es einen Mix aus Sonne und Wolken geben, wobei einzelne Schauer auch nicht ausgeschlossen werden können. Es wird langsam wärmer mit Höchstwerten zwischen 15 und maximal 20 Grad. Und hier ist der RTL-Verkehrsreport. A1 Trier Richtung Saarbrücken. Zwischen Dreieck-Moseltal und Molesbachtal-Brücke ist die rechte Spur wegen Brückenarbeiten gesperrt. Auf der A8 Saarlouis Richtung Luxemburg. Auf der Moseltalbrücke ist in beiden Richtungen wegen Brückenarbeiten jeweils nur eine Spur frei. A8 Saarlouis Richtung Luxemburg. Zwischen Dillingen-Mitte und Grenzübergang in beiden Richtungen sind hier die Notrufsäulen ausgefallen. Und A620 Saarlouis Richtung Saarbrücken. Zwischen Völklingen und Saarbrücken-Gersweiler in beiden Richtungen Bauarbeiten. Gute Fahrt.
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2: 21 Uhr, hallo miteinander, ich bin Julia Porat. Powersong von Ray gleich, das sind die besten neuen Hits nach Sommer.
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Die Hochzeitssaison 2026 läuft und es sind nur noch wenige Wochen bis zur Promi-Hochzeit des Jahres. Taylor Swift und ihr Travis heiraten dann laut Gerüchten in New York. Den passenden Sound für Hochzeiten liefert Gesangskollege Bruno Mars. Ja, der hier ist was für die Party nach dem Jahr sagen. I just might. Das sind die besten neuen Hits. Richtig

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Ich bin Julia Porat und kennst du schon den neuesten Song von Teddy Swims? Mr. Know-It-All ist eine Soul-Pop-Ballade mit seiner gewohnt markanten Stimme. Hörst du direkt nach der süßen Leonie.

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Dienstagabend, nächste Woche wieder kurze Woche. Juhu, in Vorfreude darauf die besten neuen Hits. Tame Impala und Jenny, Dracula. Hörst du nach, Taylor Swift und Bastille.

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1: Ich bin Jan Seifert und das sind die wichtigsten Meldungen des Tages. Spritpreis rauf, einmal am Tag. Rund jede fünfte Tankstelle in Deutschland hält sich nicht an die 12-Uhr-Regel, hat mehrtanken.de rausgefunden. Thomas Bleskin weiß, ob das Folgen für die Konzerne hat.
2: Gut 15.000 Tankstellen gibt es in Deutschland. 3.000 davon haben die Preise zu unerlaubten Zeiten angehoben. Am häufigsten in Bayern, am seltensten in Berlin. Ein etabliertes System, mit dem Abweichungen von der 12-Uhr-Regel sanktioniert werden könnten, gibt es nicht. Das Kartellamt hat nach eigenen Angaben noch nicht einmal aus allen Bundesländern die Info, welche Landesbehörde überhaupt zuständig wäre. Die Tankstellenbranche sagt, Regelverstöße seien nicht mutwillig. Preisänderungen an der Zapfsäule kämen nicht auf Knopfdruck, sondern durch ein komplexes Berechnungssystem, das technisch bedingt auch mal länger brauche.
1: Hätte der Anschlag vom Magdeburger Weihnachtsmarkt verhindert werden können? Ein Jahr und drei Monate lang hat der Untersuchungsausschuss den Vorfall von 2024 aufgearbeitet. Thomas Thronfeld, was steht drin?
3: Ein Betonblock an der falschen Stelle, Schutzkonzepte, die nicht gründlich gecheckt worden sind, Informationen zum späteren Thema, die nicht zentral zusammengeführt wurden. Im Abschlussbericht werden eine ganze Reihe von Fehlern aufgelistet. Und mindestens die Oppositionsfraktionen im Magdeburger Landtag sind sich einig, der Anschlag hätte verhindert werden können.

0: und Fichten. Hingegen bei Eichen und Kiefern sind die Kronen deutlich ausgedünnter geworden. Problem? Die Wälder haben sich bis heute nicht von den extremen Dürrejahren 2018 bis 2020 erholt. Anmeldeboom für die neue E-Auto-Förderung. Vom Staat gibt's ab sofort bis zu 6.000 Euro für einen Neuwagen, auch rückwirkend für alle, die seit Januar gekauft haben. Tine Klimach.
1: Viele Interessierte standen offenbar schon in den Startlöchern. Bis zum Ende der Veranstaltung mit Umweltminister Schneider, die gerade mal eine halbe Stunde dauerte, gab es schon über 1.800 Anträge. Für den Online-Antrag ist eine Bund-ID nötig, also ein Konto, mit dem man sich online bei Behörden ausweisen kann. Gefördert wird unter anderem der Kauf und das Leasing neuer E-Autos und bestimmter Plug-in-Hybride, die sowohl mit Strom als auch mit Treibstoff fahren können. Die Höhe des Zuschusses hängt von Fahrzeug, Einkommen und Familiengröße ab und kann bei bis zu 6.000 Euro liegen.
0: Ronaldo-Rekord bei der Fußball-Weltmeisterschaft. Mit seinen 41 Jahren wird er das 6. Mal im Aufgebot stehen. Zusammen mit Lionel Messi wären die beiden dann die ersten Spieler mit 6 WM-Teilnahmen. Aus deutscher Sicht wird noch kräftig spekuliert. Laut Sky sind unter anderem die Stuttgarter Dennis Undaff und Angelo Stiller wohl dabei. Die Sportbild meldet auch Felix Mecher von Dortmund. Pech haben anscheinend die VfBler Chris Führig und Maximilian Mittelstädt. Und auch Robert Andrich von Leverkusen soll nicht im 26er Kader sein. Trainer Nagelsmann will bis Donnerstag alle Kandidaten persönlich anrufen. Ein Gespräch mit Manuel Neuer zum Torwart-Comeback soll es schon gegeben haben. 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
2: Wetter. Für Luxemburg, Trier, die Eifel und das Saarland. Es ist wechselnd bewölkt und es regnet zwischendurch. Am Morgen kommen verstärkt Schauer runter. Dabei sinken die Temperaturen ab auf Werte zwischen 12 und 9 Grad. Am Tage wird es einen Mix aus Sonne und Wolken geben, wobei einzelne Schauer auch nicht ausgeschlossen werden können. Es wird langsam wärmer mit Höchstwerten zwischen 15 und maximal 20 Grad. Und hier ist der RTL-Verkehrsreport. A1 Trier Richtung Saarbrücken. Zwischen Dreieck-Moseltal und Molesbachtalbrücke ist die rechte Spur wegen Brückenarbeiten gesperrt. Auf der A8 Saarlouis Richtung Luxemburg. Auf der Moseltalbrücke ist in beiden Richtungen wegen Brückenarbeiten jeweils nur eine Spur frei. A8 Saarlouis Richtung Luxemburg. Zwischen Dillingen-Mitte und Grenzübergang in beiden Richtungen sind hier die Notrufsäulen ausgefallen. Und A620 Saarlouis Richtung Saarbrücken zwischen Völklingen und Saarbrücken-Gersweiler in beiden Richtungen Bauarbeiten. Gute Fahrt.
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0: 23 Uhr, schönen späten Abend. Ich bin Julia Porath und da an deiner Seite. Olivia Rodrigo meldet sich zurück. Drop Dead, das sind die besten neuen Hits, gibt's für dich nach Purple Disco Machine und Hendrix.
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Das Hin und Her um die Fanmeile am Brandenburger Tor geht weiter. Erst wird alles abgesagt, jetzt sollen wohl doch WM-Spiele gezeigt werden. Ich meine, es ja, war und würde das größte Public Viewing Deutschlands bleiben. Drücken wir also mal die Daumen, vielleicht klappt es ja doch noch.

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Und bei mir jetzt Alex Warren. Die besten

0: jetzt.
1: Von Michael Schulte, neuer Song seines noch recht neuen Albums Lovesick. Wir waren alle schon mal liebeskrank, aber sein Lied klingt nicht traurig, sondern ja eher euphorisch und positiv. Hörst du dir am besten selbst mal an. Jetzt für dich.

Holly Humberstone. 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Ich bin Julia Porath und Gratulation an Prince Harry und Meghan Markle. Die feiern heute ihren 8. Hochzeitstag. 8 Jahre zusammen in der Öffentlichkeit mit allen Höhen und Tiefen. Hoffen wir weiterhin, dass es nach dem Royal Exit kein Ehe-Exit gibt. Weiter so. Hello,

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0: Ich bin Jan Seifert und das sind die wichtigsten Meldungen des Tages. Spritpreis rauf, einmal am Tag. Rund jede fünfte Tankstelle in Deutschland hält sich nicht an die 12-Uhr-Regel, hat mehrtanken.de rausgefunden. Thomas Bleskin weiß, ob das Folgen für die Konzerne hat.
1: Gut 15.000 Tankstellen gibt es in Deutschland. 3.000 davon haben die Preise zu unerlaubten Zeiten angehoben. Am häufigsten in Bayern, am seltensten in Berlin. Ein etabliertes System, mit dem Abweichungen von der 12-Uhr-Regel sanktioniert werden könnten, gibt es nicht. Das Kartellamt hat nach eigenen Angaben noch nicht einmal aus allen Bundesländern die Info, welche Landesbehörde überhaupt zuständig wäre. Die Tankstellenbranche sagt, Regelverstöße seien nicht mutwillig. Preisänderungen an der Zapfsäule kämen nicht auf Knopfdruck, sondern durch ein komplexes Berechnungssystem, das technisch bedingt auch mal länger brauche.
0: Hätte der Anschlag vom Magdeburger Weihnachtsmarkt verhindert werden können? 1 Jahr und 3 Monate lang hat der Untersuchungsausschuss den Vorfall von 2024 aufgearbeitet. Thomas Thronfeld, was steht drin?
2: Ein Betonblock an der falschen Stelle, Schutzkonzepte, die nicht gründlich gecheckt worden sind, Informationen zum späteren Täter, die nicht zentral zusammengeführt wurden. Im Abschlussbericht werden eine ganze Reihe von Fehlern aufgelistet. Und mindestens die Oppositionsfraktionen im Magdeburger Landtag sind sich einig, der Anschlag hätte verhindert werden können. Als Konsequenz soll nun ein Bedrohungsmanagement etabliert werden. Ziel: Gefährder früher aktiv ins Visier nehmen, damit wichtige Hinweise nicht wieder unbeachtet bleiben.
0: Nur jeder fünfte Baum in deutschen Wäldern ist gesund. Die meisten leiden immer noch unter Dürre, Trockenheit und Schädlingen, heißt es aus dem Agrarministerium. Am besten geht's noch Buchen und Fichten. Hingegen bei Eichen und Kiefern sind die Kronen deutlich ausgedünnter geworden. Problem: Die Wälder haben sich bis heute nicht von den extremen Dürrejahren 2018 bis 20 erholt. Anmeldeboom für die neue E-Auto-Förderung. Vom Staat gibt's ab sofort bis zu 6.000 Euro für einen Neuwagen, auch rückwirkend für alle, die seit Januar gekauft haben. Tine Klimach.
3: Viele Interessierte standen offenbar schon in den Startlöchern. Bis zum Ende der Veranstaltung mit Umweltminister Schneider, die gerade mal eine halbe Stunde dauerte, gab es schon über 1.800 Anträge. Für den Online-Antrag ist eine Bund-ID nötig, also ein Konto, mit dem man sich online bei Behörden ausweisen kann. Gefördert wird unter anderem der Kauf und das Leasing neuer E-Autos und bestimmter Plug-in-Hybride, die sowohl mit Strom als auch mit Treibstoff fahren können. Die Höhe des Zuschusses hängt von Fahrzeug, Einkommen und Familiengröße ab und kann bei bis zu 6.000 Euro liegen.
0: Ronaldo-Rekord bei der Fußball-Weltmeisterschaft. Mit seinen 41 Jahren wird er das 6. Mal im Aufgebot stehen. Zusammen mit Lionel Messi wären die beiden dann die ersten Spieler mit 6 WM-Teilnahmen. Aus deutscher Sicht wird noch kräftig spekuliert. Laut Sky sind unter anderem die Stuttgarter Dennis Undaf und Angelo Stiller wohl dabei. Die Sportbild meldet auch Felix Mecher von Dortmund. Pech haben anscheinend die VfBler Chris Führig und Maximilian Mittelstädt. Und auch Robert Andrich von Leverkusen soll nicht im 26er Kader sein. Trainer Nagelsmann will bis Donnerstag alle Kandidaten persönlich anrufen. Ein Gespräch mit Manuel Neuer zum Torwart-Comeback soll es schon gegeben haben. 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
4: Wetter. Für Luxemburg, Trier, die Eifel und das Saarland. Es ist wechselnd bewölkt und es regnet zwischendurch. Am Morgen kommen verstärkt Schauer runter. Dabei sinken die Temperaturen ab auf Werte zwischen 12 und 9 Grad. Am Tage wird es einen Mix aus Sonne und Wolken geben, wobei einzelne Schauer auch nicht ausgeschlossen werden können. Es wird langsam wärmer mit Höchstwerten zwischen 15 und maximal 20 Grad. Und hier ist der RTL-Verkehrsreport. A1 Trier Richtung Saarbrücken. Zwischen Dreieck-Moseltal und Molesbachtalbrücke ist die rechte Spur wegen Brückenarbeiten gesperrt. Auf der A8 Saarlouis Richtung Luxemburg. Auf der Moseltalbrücke ist in beiden Richtungen wegen Brückenarbeiten jeweils

0: Holz nur eine Spur frei. A8 Saarlouis Richtung Luxemburg. Zwischen Dillingen Mitte und Grenzübergang in beiden Richtungen sind hier die Notrufsäulen ausgefallen. Und A620 Saarlouis Richtung Saarbrücken zwischen Völklingen und Saarbrücken-Gersweiler in beiden Richtungen Bauarbeiten. Gute Fahrt.
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2: 23 Uhr, hallo miteinander, ich bin's Julia Porat. Swifties, seid ihr noch wach? Opelite, besten neuen Hits, gibt's direkt nach Sarah Larsen.
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Angela Merkel kommt nicht in den Kaulitz-Hills-Podcast, hat sie jetzt lustig bei der Digitalkonferenz Republika in Berlin beantwortet. Bill und Tom versuchen es ja schon seit Ewigkeiten, sie als Podcast-Gast zu bekommen. Vielleicht gibt es ja noch eine Chance fürs neue Wetten, das, wer weiß. Jetzt die besten neuen Hits. Hier ist Olivia Dean.

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Ich bin Julia Porat und ich beame dich jetzt an den Strand von Jamaika. Reggae-Musik neu auf unserer Playlist von Stick Figure. Das ist eine Band aus den USA. Ihr Song heißt Angels Above Me. Neu auf unserer Playlist hörst du nach Lola Young. Schönen späten Dienstag.

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Dienstagnacht. Du bleibst noch wach, weil du ja bei der Nachtschicht durchziehen musst. Die besten neuen Hits helfen dir dabei. Alex Warren, Ordinary, direkt für dich.

0: Ich bin Jan Seifert und das sind die wichtigsten Meldungen des Tages. Spritpreis rauf einmal am Tag. Rund jede fünfte Tankstelle in Deutschland hält sich nicht an die 12-Uhr-Regel, hat mehrtanken.de rausgefunden. Thomas Bleskin weiß, ob das Folgen für die Konzerne hat.
1: Gut 15.000 Tankstellen gibt es in Deutschland. 3.000 davon haben die Preise zu unerlaubten Zeiten angehoben. Am häufigsten in Bayern, am seltensten in Berlin. Ein etabliertes System, mit dem Abweichungen von der 12-Uhr-Regel sanktioniert werden könnten, gibt es nicht. Das Kartellamt hat nach eigenen Angaben noch nicht einmal aus allen Bundesländern die Info, welche Landesbehörde überhaupt zuständig wäre. Die Tankstellenbranche sagt, Regelverstöße seien nicht mutwillig. Preisänderungen an der Zapfsäule kämen nicht auf Knopfdruck, sondern durch ein komplexes Berechnungssystem, das technisch bedingt auch mal länger brauche.
0: Hätte der Anschlag vom Magdeburger Weihnachtsmarkt verhindert werden können? Ein Jahr und drei Monate lang hat der Untersuchungsausschuss den Vorfall von 2024 aufgearbeitet. Thomas Thunfeld, was steht drin?
2: Ein Betonblock an der falschen Stelle, Schutzkonzepte, die nicht gründlich gecheckt worden sind, Informationen zum späteren Täter, die nicht zentral zusammengeführt wurden. Im Abschlussbericht werden eine ganze Reihe von Fehlern aufgelistet. Und mindestens die Oppositionsfraktionen im Magdeburger Landtag sind sich einig, der Anschlag hätte verhindert werden können. Als Konsequenz

0: Konsequenz soll nun ein Bedrohungsmanagement etabliert werden. Ziel: Gefährder früher aktiv ins Visier nehmen, damit wichtige Hinweise nicht wieder unbeachtet bleiben.
1: Nur jeder fünfte Baum in deutschen Wäldern ist gesund. Die meisten leiden immer noch unter Dürre, Trockenheit und Schädlingen, heißt es aus dem Agrarministerium. Am besten geht's noch Buchen und Fichten. Hingegen bei Eichen und Kiefern sind die Kronen deutlich ausgedünnter geworden. Problem: Die Wälder haben sich bis heute nicht von den extremen Dürrejahren 2018 bis 20 erholt. Anmeldeboom für die neue E-Auto-Förderung. Vom Staat gibt's ab sofort bis zu 6.000 Euro für einen Neuwagen, auch rückwirkend für alle, die seit Januar gekauft haben. Tine Klimach.
2: Viele Interessierte standen offenbar schon in den Startlöchern. Bis zum Ende der Veranstaltung mit Umweltminister Schneider, die gerade mal eine halbe Stunde dauerte, gab es schon über 1.800 Anträge. Für den Online-Antrag ist eine Bund-ID nötig, also ein Konto, mit dem man sich online bei Behörden ausweisen kann. Gefördert wird unter anderem der Kauf und das Leasing neuer E-Autos und bestimmter Plug-in-Hybride, die sowohl mit Strom als auch mit Treibstoff fahren können. Die Höhe des Zuschusses hängt von Fahrzeug, Einkommen und Familiengröße ab und kann bei bis zu 6.000 Euro liegen.
1: Ronaldo-Rekord bei der Fußball-Weltmeisterschaft. Mit seinen 41 Jahren wird er das 6. Mal im Aufgebot stehen. Zusammen mit Lionel Messi wären die beiden dann die ersten Spieler mit 6 WM-Teilnahmen. Aus deutscher Sicht wird noch kräftig spekuliert. Laut Sky sind unter anderem die Stuttgarter Dennis Undav und Angelo Stiller wohl dabei. Die Sportbild meldet auch Felix Mecher von Dortmund. Pech haben anscheinend die VfBler Chris Führig und Maximilian Mittelstädt. Und auch Robert Andrich von Leverkusen soll nicht im 26er Kader sein. Trainer Nagelsmann will bis Donnerstag alle Kandidaten persönlich anrufen. Ein Gespräch mit Manuel Neuer zum Torwart-Comeback soll es schon gegeben haben. 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
3: Wetter. Für Luxemburg, Trier, die Eifel und das Saarland. Es ist wechselnd bewölkt und es regnet zwischendurch. Am Morgen kommen verstärkt Schauer runter. Dabei sinken die Temperaturen ab auf Werte zwischen 12 und 9 Grad. Am Tage wird es einen Mix aus Sonne und Wolken geben, wobei einzelne Schauer auch nicht ausgeschlossen werden können. Es wird langsam wärmer mit Höchstwerten zwischen 15 und maximal 20 Grad. Und hier ist der RTL-Verkehrsreport. A1 Trier Richtung Saarbrücken. Zwischen Dreieck-Moseltal und Molesbachtalbrücke ist die rechte Spur wegen Brückenarbeiten gesperrt. Auf der A8 Saarlouis Richtung Luxemburg. Auf der Moseltalbrücke ist in beiden Richtungen wegen Brückenarbeiten jeweils nur eine Spur frei. A8 Saarlouis Richtung Luxemburg. Zwischen Dillingen-Mitte und Grenzübergang in beiden Richtungen sind hier die Notrufsäulen ausgefallen. Und A620 Saarlouis Richtung Saarbrücken zwischen Völklingen und Saarbrücken-Gersweiler in beiden Richtungen Bauarbeiten. Gute Fahrt.
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1: Ich bin Jan Seifert und das sind die wichtigsten Meldungen des Tages. Spritpreis rauf, einmal am Tag. Rund jede fünfte Tankstelle in Deutschland hält sich nicht an die 12-Uhr-Regel, hat mehrtanken.de rausgefunden. Thomas Bleskin weiß, ob das Folgen für die Konzerne hat.
2: Gut 15.000 Tankstellen gibt es in Deutschland. 3.000 davon haben die Preise zu unerlaubten Zeiten angehoben. Am häufigsten in Bayern, am seltensten in Berlin. Ein etabliertes System, mit dem Abweichungen von der 12-Uhr-Regel sanktioniert werden könnten, gibt es nicht. Das Kartellamt hat nach eigenen Angaben noch nicht einmal aus allen Bundesländern die Info, welche Landesbehörde überhaupt zuständig wäre. Die Tankstellenbranche sagt, Regelverstöße seien nicht mutwillig. Preisänderungen an der Zapfsäule kämen nicht auf Knopfdruck, sondern durch ein komplexes Berechnungssystem, das technisch bedingt auch mal länger brauche.
1: Hätte der Anschlag vom Magdeburger Weihnachtsmarkt verhindert werden können? 1 Jahr und 3 Monate lang hat der Untersuchungsausschuss den Vorfall von 2024 aufgearbeitet. Thomas Thronfeld, was steht drin?
3: Ein Betonblock an der falschen Stelle, Schutzkonzepte, die nicht gründlich gecheckt worden sind, Informationen zum späteren Thema, die nicht zentral zusammengeführt wurden. Im Abschlussbericht werden eine ganze Reihe von Fehlern aufgelistet. Und mindestens die Oppositionsfraktionen im Magdeburger Landtag sind sich einig, der Anschlag hätte verhindert werden können. Als Konsequenz soll nun ein Bedrohungsmanagement etabliert werden. Ziel: Gefährder früher aktiv ins Visier nehmen, damit wichtige Hinweise nicht wieder unbeachtet bleiben.
1: Nur jeder fünfte Baum in deutschen Wäldern ist gesund. Die meisten leiden immer noch unter Dürre, Trockenheit und Schädlingen, heißt es aus dem Agrarministerium. Am besten geht's noch Buchen und Fichten. Hingegen bei Eichen und Kiefern sind die Kronen deutlich ausgedünnter geworden. Problem: Die Wälder haben sich bis heute nicht von den extremen Dürrejahren 2018 bis 2020 erholt. Anmeldeboom für die neue E-Auto-Förderung. Vom Staat gibt's ab sofort bis zu 6.000 Euro für einen Neuwagen, auch rückwirkend für alle, die seit Januar gekauft haben. Tine Klimach.
4: Viele Interessierte standen offenbar schon in den Startlöchern. Bis zum Ende der Veranstaltung mit Umweltminister Schneider, die gerade mal eine halbe Stunde dauerte, gab es schon über 1.800 Anträge. Für den Online-Antrag ist eine Bund-ID nötig, also ein Konto, mit dem man sich online bei Behörden ausweisen kann. Gefördert wird unter anderem der Kauf und das Leasing neuer E-Autos und bestimmter Plug-in-Hybride, die sowohl mit Strom als auch mit Treibstoff fahren können. Die Höhe des Zuschusses hängt von Fahrzeug, Einkommen und Familiengröße ab und kann bei bis zu 6.000 Euro liegen.
1: Ronaldo-Rekord bei der Fußball-Weltmeisterschaft. Mit seinen 41 Jahren wird er das 6. Mal im Aufgebot stehen. Zusammen mit Lionel Messi wären die beiden dann die ersten Spieler mit 6 WM-Teilnahmen. Aus deutscher Sicht wird noch kräftig spekuliert. Laut Sky sind unter anderem die Stuttgarter Dennis Undaf und Angelo Stiller wohl dabei. Die Sportbild meldet auch Felix Mecher von Dortmund. Pech haben anscheinend die VfBler Chris Führig und Maximilian Mittelstädt. Und auch Robert Andrich von Leverkusen soll nicht im 26er Kader sein. Trainer Nagelsmann will bis Donnerstag alle Kandidaten persönlich anrufen. Ein Gespräch mit Manuel Neuer zum Torwart-Comeback soll es schon gegeben haben. 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
5: RTL Wetter. Für Luxemburg, Trier, die Eifel und das Saarland. Es ist wechselnd bewölkt und es regnet zwischendurch. Am Morgen kommen verstärkt Schauer runter. Dabei sinken die Temperaturen ab auf Werte zwischen 12 und 9 Grad. Am Tage wird es einen Mix aus Sonne und Wolken geben, wobei einzelne Schauer auch nicht ausgeschlossen werden können. Es wird langsam wärmer mit Höchstwerten zwischen 15 und maximal 20 Grad. Und hier ist der RTL-Verkehrsreport. A1 Trier Richtung Saarbrücken. Zwischen Dreieck-Moseltal und Molesbachtalbrücke ist die rechte Spur wegen Brückenarbeiten gesperrt. Auf der A8 Saarlouis Richtung Luxemburg. Auf der Moseltalbrücke ist in beiden Richtungen wegen Brückenarbeiten jeweils nur eine Spur frei. A8 Saarlouis Richtung Luxemburg. Zwischen Dillingen-Mitte und Grenzübergang in beiden Richtungen sind hier die Notrufsäulen ausgefallen. Und A620 Saarlouis Richtung Saarbrücken zwischen Völklingen und Saarbrücken-Gersweiler in beiden Richtungen Bauarbeiten. Gute Fahrt.
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1: Ich bin Jan Seifert und das sind die wichtigsten Meldungen des Tages. Spritpreis rauf, einmal am Tag. Rund jede fünfte Tankstelle in Deutschland hält sich nicht an die 12-Uhr-Regel, hat mehrtanken.de rausgefunden. Thomas Bleskin weiß, ob das Folgen für die Konzerne hat.
2: Gut 15.000 Tankstellen gibt es in Deutschland. 3.000 davon haben die Preise zu unerlaubten Zeiten angehoben. Am häufigsten in Bayern, am seltensten in Berlin. Ein etabliertes System, mit dem Abweichungen von der 12-Uhr-Regel sanktioniert werden könnten, gibt es nicht. Das Kartellamt hat nach eigenen Angaben noch nicht einmal aus allen Bundesländern die Info, welche Landesbehörde überhaupt zuständig wäre. Die Tankstellenbranche sagt, Regelverstöße seien nicht mutwillig, Preisänderungen an der Zapfsäule kämen nicht auf Knopfdruck, sondern durch ein komplexes Berechnungssystem, das technisch bedingt auch mal länger brauche.
1: Hätte der Anschlag vom Magdeburger Weihnachtsmarkt verhindert werden können? Ein Jahr und drei Monate lang hat der Untersuchungsausschuss den Vorfall von 2024 aufgearbeitet. Thomas Thronfeld, was steht drin?
3: Ein Betonblock an der falschen Stelle, Schutzkonzepte, die nicht gründlich gecheckt worden sind, Informationen zum späteren Täter, die nicht zentral zusammengeführt wurden. Im Abschlussbericht werden eine ganze Reihe von Fehlern aufgelistet. Und mindestens die Oppositionsfraktionen im Magdeburger Landtag sind sich einig, der Anschlag hätte verhindert werden können. Als Konsequenz soll nun ein Bedrohungsmanagement etabliert werden. Ziel: Gefährder früher aktiv ins Visier nehmen, damit wichtige Hinweise nicht wieder unbeachtet bleiben.
1: Nur jeder fünfte Baum in deutschen Wäldern ist gesund. Die meisten leiden immer noch unter Dürre, Trockenheit und Schädlingen, heißt es aus dem Agrarministerium. Am besten geht's noch Buchen und Fichten. Hingegen bei Eichen und Kiefern sind die Kronen deutlich ausgedünnter geworden. Problem: Die Wälder haben sich bis heute nicht von den extremen Dürrejahren 2018 bis 20 erholt. Anmeldeboom für die neue E-Auto-Förderung. Vom Staat gibt's ab sofort bis zu 6.000 Euro für einen Neuwagen, auch rückwirkend für alle, die seit Januar gekauft haben. Tine Klimach.
4: Viele Interessierte standen offenbar schon in den Startlöchern. Bis zum Ende der Veranstaltung mit Umweltminister Schneider, die gerade mal eine halbe Stunde dauerte, gab es schon über 1.800 Anträge. Für den Online-Antrag ist eine Bund-ID nötig, also ein Konto, mit dem man sich online bei Behörden ausweisen kann. Gefördert wird unter anderem der Kauf und das Leasing neuer E-Autos und bestimmter Plug-in-Hybride, die sowohl mit Strom als auch mit Treibstoff fahren können. Die Höhe des Zuschusses hängt von Fahrzeug, Einkommen und Familiengröße ab und kann bei bis zu 6.000 Euro liegen.
1: Ronaldo-Rekord bei der Fußball-Weltmeisterschaft. Mit seinen 41 Jahren wird er das sechste Mal im Aufgebot stehen. Zusammen mit Lionel Messi wären die beiden dann die ersten Spieler mit 6 WM-Teilnahmen. Aus deutscher Sicht wird noch kräftig spekuliert. Laut Sky sind unter anderem die Stuttgarter Dennis Undav und Angelo Stiller wohl dabei. Die Sportbild meldet auch Felix Mecher von Dortmund. Pech haben anscheinend die VfBler Chris Führich und Maximilian Mittelstädt. Und auch Robert Andrich von Leverkusen soll nicht im 26er Kader sein. Trainer Nagelsmann will bis Donnerstag alle Kandidaten persönlich anrufen. Ein Gespräch mit Manuel Neuer zum Torwart-Comeback soll es schon gegeben haben. 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
5: RTL Wetter. Für Luxemburg, Trier, die Eifel und das Saarland. Es ist wechselnd bewölkt und es regnet zwischendurch. Am Morgen kommen verstärkt Schauer runter. Dabei sinken die Temperaturen ab auf Werte zwischen 12 und 9 Grad. Am Tage wird es einen Mix aus Sonne und Wolken geben, wobei einzelne Schauer auch nicht ausgeschlossen werden können. Es wird langsam wärmer mit Höchstwerten zwischen 15 und maximal 20 Grad. Hier ist der RTL-Verkehrsreport. A1 Trier Richtung Saarbrücken. Zwischen Dreieck-Moseltal und Molesbachtal-Brücke ist die rechte Spur wegen Brückenarbeiten gesperrt. Auf der A8 Saarlouis Richtung Luxemburg.

0: Gute Fahrt.
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